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Die Geschichte Helgolands. Heute Zollfreiheit für Helgoländer im Hafen von Eiderstedt, 1652. Am 6. Februar 1652 erreichte die Helgoländer eine Nachricht von großer Tragweite. Auf fürstlichen Befehl ließ der Staller in Eiderstedt verkünden, dass den Inselbewohnern fortan die Freiheit gewährt werde, im eiderstädtischen Hafen ihre notdürftigen Waren für den eigenen Bedarf zollfrei auszuführen. Für eine kleine, vom Meer abhängige Gemeinschaft wie jene auf Helgoland war dies ein seltener Gunstbeweis der landesherrlichen Obrigkeit. Die Nordseeinsulaner waren auf den Austausch mit den Küstenmarschen angewiesen. Holz, Getreide, Salz, Tuch und Gerät mussten eingeführt werden, während Fisch, Seefahrtserfahrung und gelegentlich Strandgut ihre wenigen Handelsgüter bildeten. Jeder Zoll und jede Hafengebühr drückte schwer auf diese fragile Ökonomie. Die nun gewährte Befreiung im Hafen von Eiderstedt, einem wichtigen Zugang zur Eider und damit zum holsteinischen Binnenland, erleichterte die Versorgung der Helgoländer spürbar. Im 17. Jahrhundert lagen Helgoland und Eiderstedt im Einflussbereich der Gottorfschen Herzöge, die in Konkurrenz zu Dänemark und den Handelsstädten standen. Solche Zollprivilegien dienten nicht nur der Unterstützung entlegener Untertanen, sondern auch der Stärkung eigener Wirtschaftswege. Für Helgoland bedeutete die Resolution von 1652 ein Stück Sicherheit im Kampf gegen Teuerung, Stürme und unberechenbare Märkte. Eine kleine, doch entscheidende Verbesserung im harten Alltagsleben am Rande der Nordsee.

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ganz viel französischer Süden im Ohr. Jetzt um kurz vor 2:30 schauen wir uns lieber mal wieder tief in die Augen. Olga Biege zeigt uns dein Gesicht.

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und zwei Hunde eben. Da hat man doch nie wirklich seine Ruhe. Aber keine Angst, dreh dich jetzt lieber nicht um. Leith Aldin steht schon die

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2: Hier ist Elias am Mikrofon. Willkommen zu den Nachrichten. In der ukrainischen Hauptstadt Kiew ist in der Nacht zum Donnerstag wenige Stunden nach einer Warnung von Präsident Volodymyr Zelensky vor einem drohenden massiven russischen Luftangriff Luftalarm ausgelöst worden. Nach Angaben eines Reporters waren mehrere Explosionen zu hören. Die Militärverwaltung warnte vor ballistischen Waffen. Zelensky forderte die USA und westliche Verbündete auf, Patriot-Luftabwehrraketen zu liefern. Rund um das Mittelmeer breiten sich schwere Waldbrände weiter aus. In der Türkei brennen seit Dienstag mehrere Gebiete bei Antalya. Häuser wurden zerstört und Küstenorte gesperrt. Auch in Griechenland mussten entlang der Küste und auf Inseln Menschen fliehen. Auf Kreta starben 2 Feuerwehrleute. In Frankreich kämpfen rund 2200 Kräfte gegen wiederaufflammende Brände. In Spanien entspannt sich die Lage etwas. Behörden warnen dennoch vor anhaltender Gefahr. Hamburg-Altona. Das rund 60 Jahre alte Pflegeheim Fallen Anker rüstet seine Ostfenster auf eigene Kosten mit Hitzeschutzfolien aus, nachdem sich Zimmer im Sommer auf bis zu 31 Grad aufgeheizt hatten. Ein Förderantrag über knapp 10.700 Euro wurde von der Bezirksversammlung Altona mehrheitlich abgelehnt, auch weil unklar sei, wer zuständig ist. Nach Recherchen des NDR gibt es weder in Hamburg noch beim Bund spezielle Förderprogramme für Hitzeschutz in Pflegeheimen.
3: Ja, Sascha, ein Blick aufs Wetter. Heute also eher viele Wolken, dazu um die 23 Grad. Der Wind pustet nur ganz sachte. Die Wellen liegen entspannt bei rund 1 Meter. In der Nacht bleibt es trocken, knapp unter 20 Grad. Morgen weiter grau, 17 bis 21 Grad. Leichter Wind, See ähnlich ruhig. Übermorgen wird's frischer mit 17 Grad und etwas Nieselregen. Hochwasser um kurz nach 12, Niedrigwasser am frühen Abend. Sonnenaufgang um 5:37 Uhr, Sonnenuntergang um 21:31 Uhr.

Juju und Loredana hatten eben kein Wort mehr füreinander übrig. Macht nichts. Auf Helgoland reden wir eh nicht so viel. Wir lauschen lieber. Katie Tanstl bringt uns jetzt

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0: warmen San Francisco war schön. Aber hier ist es schon fast 4 Uhr. Also, Nase wieder an den Schleifstein. Tyler Childers zeigt uns, wie das klingt.
1: Nose to the grindstone.

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1: Hier sind die neuesten Nachrichten. Ich bin Elias. Rund um das Mittelmeer breiten sich schwere Waldbrände weiter aus. In der Türkei brennen seit Dienstag mehrere Gebiete bei Antalya. Häuser wurden zerstört und Küstenorte gesperrt. Auch in Griechenland mussten entlang der Küste und auf Inseln Menschen fliehen. Auf Kreta starben 2 Feuerwehrleute. In Frankreich kämpfen rund 2200 Kräfte gegen wieder aufflammende Brände. In Spanien entspannt sich die Lage etwas. Behörden warnen dennoch vor anhaltender Gefahr. Im Euronews-Podcast The Ring diskutieren mehrere Europaabgeordnete die veränderte Sicherheitslage seit dem russischen Angriff auf die Ukraine. Themen sind höhere Militärausgaben, Verteidigungsschwerpunkte und eine langfristige Sicherheitsstrategie der Europäischen Union. Weitere Schwerpunkte sind die Rolle der Europäischen Union im instabilen Nahen Osten und das Verhältnis von Sicherheit und Diplomatie. Hamburg-Altona. Das rund 60 Jahre alte Pflegeheim Fallenanker rüstet seine Ostfenster auf eigene Kosten mit Hitzeschutzfolien aus, nachdem sich Zimmer im Sommer auf bis zu 31 Grad aufgeheizt hatten. Ein Förderantrag über knapp 10.700 Euro wurde von der Bezirksversammlung Altona mehrheitlich abgelehnt, auch weil unklar sei, wer zuständig ist. Nach Recherchen des NDR gibt es weder in Hamburg noch beim Bund spezielle Förderprogramme für Hitzeschutz in Pflegeheimen.
2: Ja, Sascha, ein Blick aufs Wetter. Heute also eher viele Wolken, dazu um die 23 Grad. Der Wind pustet nur ganz sachte. Die Wellen liegen entspannt bei rund einem Meter. In der Nacht bleibt es trocken, knapp unter 20 Grad. Morgen weiter grau, 17 bis 21 Grad. Leichter Wind, See ähnlich ruhig. Übermorgen wird's frischer mit 17 Grad und etwas Nieselregen. Hochwasser um kurz nach 12, Niedrigwasser am frühen Abend. Sonnenaufgang um 5 Uhr 37, Sonnenuntergang um 21 Uhr 31.

0: Angelo leidet noch ein bisschen. Aber um 20 nach 4 schauen wir nicht mehr zurück. Kopf hoch, Blick nach oben. Danny Burger hat uns nämlich ein paar Sterne mitgebracht.
1: Ich mach die Augen zu.

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1: Am 30.07.2025, heute vor einer Jahren, rollte eine Prozession durch die Straßen von Birmingham, die sich anfühlte wie das Finale eines Kapitels, das niemand so richtig zu Ende schreiben wollte. Die Karosse, geschmückt mit einem lila Blumengesteck, das seinen Namen bildete, fuhr langsam von Villa Park los, dem Ort, an dem Ozzy ein letztes Mal die Bühne betreten hatte, vorbei an seinem Kinderhaus in Lodge Road, als würde die Stadt ihm noch einmal jeden Schritt seiner Geschichte zeigen. Broad Street war gesperrt, Zehntausende hatten sich versammelt, die Luft war voll von alten T-Shirts, Kerzen und handgeschriebenen Zetteln. An der Black Sabbath Brücke, an jenem Bankensemble, das längst zu einem Pilgerort geworden war, hielt der Zug an. Dort, zwischen einem Meer aus Blumen und Bannern, sammelte sich Trauer und Dankbarkeit zugleich. Die Familie stand sichtbar bewegt, Sharon, Amy, Kelly und Jack, ein Bild, das die Verbindung zwischen öffentlichem Mythos und privatem Verlust deutlich machte. Eine Straßenbahn, die seinen Namen trug, war vor der Bibliothek geparkt, ein städtisches Nicken an einen Sohn der Stadt. Eine Bläsergruppe spielte, als die Menge Wellen von Gesängen und »We love you, Ozzy« anstimmte. Es war keine reine Beerdigung, eher eine kollektive Verabschiedung, die zwischen Weinen und Lachen schwang. Leute warfen Blumen, hoben alte Songzeilen zum Himmel und für einen Moment fühlten

fühlte es sich an, als ob Birmingham selbst den Herzschlag dieser Musik noch einmal hören wollte. Das öffentliche Ende folgte einem privaten Abschied am nächsten Tag. Ein kurzer, letzter Akt am See seines Anwesens. Für die Geschichte bleibt dieses Bild. Villa Park als Ausgangspunkt, Broad Street als Bühne der Erinnerung, die Black Sabbath Brücke als ewiges Andenken. Und jetzt, passend zum Nachhall eines Lebens, ein letztes Stück. Mama, I'm coming home.

0: macht es uns herrlich leicht. Aber jetzt, so kurz vor fünf, schadet ein bisschen Beistand von ganz oben ja auch nicht. Hank und die Drifting Cowboys übernehmen das mal.
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1: Ich bin Elias und das sind die Nachrichten. Bush Air, die US-Armee hat erstmals seit fast einer Woche wieder Ziele im Iran angegriffen. Das Regionalkommando CENTCOM sprach auf der Plattform X von einer kraftvollen Antwort auf iranische Versuche, US-Stützpunkte in der Region zu attackieren. Iranische Medien meldeten Explosionen in der Hafenstadt Bush Air und auf der Insel Geshem am Persischen Golf. Laut US-Medien wächst in Washington die Sorge vor weiterer Eskalation, auch wegen sinkender Bestände beim Flugabwehrsystem Patriot. Rund um das Mittelmeer breiten sich schwere Waldbrände weiter aus. In der Türkei brennen seit Dienstag mehrere Gebiete bei Antalya, Häuser wurden zerstört und Küstenorte gesperrt. Auch in Griechenland mussten entlang der Küste und auf Inseln Menschen fliehen. Auf Kreta starben 2 Feuerwehrleute. In Frankreich kämpfen rund 2200 Kräfte gegen wieder aufflammende Brände. In Spanien entspannt sich die Lage etwas. Behörden warnen dennoch vor anhaltender Gefahr. Hamburg-Altona. Das rund 60 Jahre alte Pflegeheim Fallen Anker rüstet seine Ostfenster auf eigene Kosten mit Hitzeschutzfolien aus, nachdem sich Zimmer im Sommer auf bis zu 31 Grad aufgeheizt hatten. Ein Förderantrag über knapp 10.700 Euro wurde von der Bezirksversammlung Altona mehrheitlich abgelehnt, auch weil unklar sei, wer zuständig ist. Nach Recherchen des NDR gibt es weder in Hamburg noch beim Bund spezielle Förderprogramme für Hitzeschutz in Pflegeheimen.
2: Ja, Sascha, ein Blick aufs Wetter. Heute also eher viele Wolken, dazu um die 23 Grad. Der Wind pustet nur ganz sachte. Die Wellen liegen entspannt bei rund einem Meter. In der Nacht bleibt es trocken, knapp unter 20 Grad. Morgen weiter grau, 17 bis 21 Grad. Leichter Wind, See ähnlich ruhig. Übermorgen wird's frischer mit 17 Grad und etwas Nieselregen. Hochwasser um kurz nach 12, Niedrigwasser am frühen Abend. Sonnenaufgang um 5 Uhr 37, Sonnenuntergang um 21 Uhr 31.

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Die Geschichte Helgolands. Heute Zollfreiheit für Helgoländer im Hafen von Eiderstedt, 1652. Am 6. Februar 1652 erreichte die Helgoländer eine Nachricht von großer Tragweite. Auf fürstlichen Befehl ließ der Staller in Eiderstedt verkünden, dass den Inselbewohnern fortan die Freiheit gewährt werde, im eiderstädtischen Hafen ihre notdürftigen Waren für den eigenen Bedarf zollfrei auszuführen. Für eine kleine, vom Meer abhängige Gemeinschaft wie jene auf Helgoland war dies ein seltener Gunstbeweis der landesherrlichen Obrigkeit. Die Nordseeinsulaner waren auf den Austausch mit den Küstenmarschen angewiesen. Holz, Getreide, Salz, Tuch und Gerät mussten eingeführt werden, während Fisch, Seefahrtserfahrung und gelegentlich Strandgut ihre wenigen Handelsgüter bildeten. Jeder Zoll und jede Hafengebühr drückte schwer auf diese fragile Ökonomie. Die nun gewährte Befreiung im Hafen von Eiderstedt, einem wichtigen Zugang zur Eider und damit zum holsteinischen Binnenland, erleichterte die Versorgung der Helgoländer spürbar. Im 17. Jahrhundert lagen Helgoland und Eiderstedt im Einflussbereich der Gottorfschen Herzöge, die in Konkurrenz zu Dänemark und den Handelsstädten standen. Solche Zollprivilegien dienten nicht nur der Unterstützung entlegener Untertanen, sondern auch der Stärkung eigener Wirtschaftswege. Für Helgoland bedeutete die Resolution von 1652 ein Stück Sicherheit im Kampf gegen Teuerung, Stürme und unberechenbare Märkte. Eine kleine, doch entscheidende Verbesserung im harten Alltagsleben am Rande der Nordsee.

Vom Stern am Ende der Welt landen wir um 20 nach 5 wieder auf dem Boden der Tatsachen. Und da wartet auch schon Reinhard May mit einem ganz besonderen Riecher –

Mann lehnt sich vor und schnauft mir aufgeregt ins Ohr. Der riecht allein schon wie der ganze Gefangenenchor. Die Dame neben mir verströmt den schweren Maiglöckchenduft. Gleichzeitig scheint mir, kommt ihr Atem geradewegs aus der Gruft.

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0: mehr frei.
1: Bei Charlotte ist alles vorbei. Haken dran. Es ist schließlich kurz nach 5:30. Da schauen wir lieber nach vorne. Sliman nimmt uns jetzt einfach an die Hand.

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1: Willkommen zu den Nachrichten, ich bin Elias. In der Ukraine hat es nur wenige Stunden nach einer Warnung von Präsident Volodymyr Zelensky vor einem massiven russischen Luftangriff Raketenangriffe gegeben. In Kiew und in Lviv wurden Einschläge und Explosionen gemeldet. Es gab laut Reuters in Kiew mindestens ein Todesopfer. Aus Krivoj Rih werden nach Agenturangaben weitere Tote und Verletzte berichtet. Zelensky fordert von den USA und westlichen Verbündeten Patriot-Luftabwehrraketen. Bush Air: Die US-Armee hat erstmals seit fast einer Woche wieder Ziele im Iran angegriffen. Das Regionalkommando CENTCOM sprach auf der Plattform X von einer kraftvollen Antwort auf iranische Versuche, US-Stützpunkte in der Region zu attackieren. Iranische Medien meldeten Explosionen in der Hafenstadt Bush Air und auf der Insel Geshem am Persischen Golf. Laut US-Medien wächst in Washington die Sorge vor weiterer Eskalation, auch wegen sinkender Bestände beim Flugabwehrsystem Patriot. Hamburg-Altona. Das rund 60 Jahre alte Pflegeheim Fallen Anker rüstet seine Ostfenster auf eigene Kosten mit Hitzeschutzfolien aus, nachdem sich Zimmer im Sommer auf bis zu 31 Grad aufgeheizt hatten. Ein Förderantrag über knapp 10.700 Euro wurde von der Bezirksversammlung Altona mehrheitlich abgelehnt, auch weil unklar sei, wer zuständig ist. Nach Recherchen des NDR gibt es weder in Hamburg noch beim Bund spezielle Förderprogramme für Hitzeschutz in Pflegeheimen. Jetzt das Wetter. Molly?
2: Danke, Elias. Über Meer ist es gerade meist klar bei rund 21 Grad. Später ziehen viele Wolken auf. Grau, aber trocken. Dazu schwacher bis mäßiger Wind und Wellen bis etwa einen Meter. Morgen wird's frischer mit 18 Grad. Mehr Wolken, kurzen Schauern. Etwas lebhafterem Wind und leicht höherer See. Übermorgen bleibt es bedeckt bei 18 bis 16 Grad. Jetzt läuft das Wasser noch ab bis kurz vor 8, dann auflaufend bis Mittag. Sonne geht um 21.31 Uhr unter und morgen kurz vor 6 wieder auf.
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3: Guten Morgen Helgoland, hier sind Marion und Sascha, frisch aus dem Morgenmeer. Naja, fast. Thema heute: Land und Lü am Friesenstrand. Jobs plus Lebensqualität klingt nach Traumdeal. Und dazu passt der Boss. Hier kommt Bruce Springsteen mit So Young and So in Love.

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Die Geschichte Helgolands. Heute Zollfreiheit für Helgoländer im Hafen von Eiderstedt, 1652. Am 6. Februar 1652 erreichte die Helgoländer eine Nachricht von großer Tragweite. Auf fürstlichen Befehl ließ der Staller in Eiderstedt verkünden, dass den Inselbewohnern fortan die Freiheit gewährt werde, im eiderstädtischen Hafen ihre notdürftigen Waren für den eigenen Bedarf zollfrei auszuführen. Für eine kleine, vom Meer abhängige Gemeinschaft wie jene auf Helgoland war dies ein seltener Gunstbeweis der landesherrlichen Obrigkeit. Die Nordseeinsulaner waren auf den Austausch mit den Küstenmarschen angewiesen. Holz, Getreide, Salz, Tuch und Gerät mussten eingeführt werden, während Fisch, Seefahrtserfahrung und gelegentlich Strandgut ihre wenigen Handelsgüter bildeten. Jeder Zoll und jede Hafengebühr drückte schwer auf diese fragile Ökonomie. Die nun gewährte Befreiung im Hafen von Eiderstedt

Ed, einem wichtigen Zugang zur Eider und damit zum holsteinischen Binnenland, erleichterte die Versorgung der Helgoländer spürbar. Im 17. Jahrhundert lagen Helgoland und Eiderstedt im Einflussbereich der Gottorfschen Herzöge, die in Konkurrenz zu Dänemark und den Handelsstädten standen. Solche Zollprivilegien dienten nicht nur der Unterstützung entlegener Untertanen, sondern auch der Stärkung eigener Wirtschaftswege. Für Helgoland bedeutete die Resolution von 1652 ein Stück Sicherheit im Kampf gegen Teuerung, Stürme und unberechenbare Märkte. Eine kleine, doch entscheidende Verbesserung im harten Alltagsleben am Rande der Nordsee.

Das war Colors von Black Pumas. Und um 20 nach 6 reden wir über Arbeiten, wo andere Urlaub machen. Land und

0: Glüh, Jobmesse am Friesenstrand Tossens, Freitag, 7. August von 14 bis 18 Uhr.
1: Strandkorb statt Bürostuhl, Klimawechsel statt Kaffeeflecken. Klingt nach Karriere mit Sand in den Schuhen. Oh wow!
0: Betriebe wie Gebrüder Diekmann, Centerparks Nordseeküste, Glencore und die Raiffeisengenossenschaft sind dabei. Ziel? Fachkräfte, Auszubildende, Berufseinsteiger und Rückkehrer informieren.
1: Studenten ohne Job nach dem Abschluss? Vielleicht buddeln sie am Strand den nächsten Arbeitgeber aus. Sehr poetisch.
0: Parallel gibt's ein Sommerfest mit Animax, Hüpfburg, Kids Disco und Beachparty. Familienprogramm inklusive.
1: Arbeit und Freizeit in einem Tag. Gefährlich, wenn der Feierabend gleich zur Highscore im Sandburgenbau wird.
0: Und jetzt, als nächstes kommt Song for Someone von YouTube.

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0: halb sieben durch, die Sonne brennt auf Helgoland und Bowie hat uns gerade gerettet.
1: Gerettet? Ich dachte, wir schmelzen heute einfach schweigend im Studio dahin.
0: Vorher gibt's noch die Rolling Stones mit Sweet Sounds of Heaven.

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0: viertel vor sieben auf Helgoland bei herrlichsten 21 Grad.
1: Schön, da verbrennt die Touristenhaut heute mal besonders schnell.
0: Bevor das passiert, retten wir uns zu Queen mit Under Pressure.

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1: Ich bin Elias und das sind die Nachrichten. In Ungarn sorgt eine neue Hitzewelle mit extremer Dürre für Probleme. Wegen des rekordniedrigen Donaupegels wird Block 3 des Atomkraftwerksparks planmäßig abgeschaltet. Rund 750 Megawatt fallen weg. Regierung und Fachleute betonen, die Stromversorgung bleibe dank Importen und Ersatzkraftwerken sicher. Wegen Trockenheit und Waldbränden gilt landesweit der rote Code. In der Ukraine hat es nur wenige Stunden nach einer Warnung von Präsident Volodymyr Zelensky vor einem massiven russischen Luftangriff Raketenangriffe gegeben. In Kiew und in Lviv wurden Einschläge und Explosionen gemeldet. Es gab laut Reuters in Kiew mindestens ein Todesopfer. Aus Kryvyi werden nach Agenturangaben weitere Tote und Verletzte berichtet. Zelensky fordert von den USA und westlichen Verbündeten Patriot-Luftabwehrraketen. Bremerhaven. Die provisorische Behelfsbrücke am neuen Hafen sorgt weiter für Diskussionen. Leser schlagen alternative Systeme wie modulare Schwimmpontons oder offene Container.

0: Containerplattformen, sogenannte Flatracks, vor. Die Entwicklungsgesellschaft Alter und Neuer Hafen. Bern erklärt, verschiedene Lösungen seien geprüft, aber teils zu langsam verfügbar oder zu teuer gewesen. Geschlossene Container böten höhere Schwimmstabilität und seien statisch günstiger. Die nun genutzten Pontons und Container sollen mangels verfügbarer Bundesmittel voraussichtlich viele Jahre im Einsatz bleiben. Jetzt das Wetter. Molly?
1: Danke, Elias. Aktuell also angenehm klar bei rund 21 Grad. Später wird's wolkig und eher grau, aber bleibt trocken. Dazu schwacher bis mäßiger Wind und Wellen um einen Meter. Heute Höchstwerte um 21 Grad, in der Nacht etwa 18. Morgen dann frischer mit 18 Grad am Tag, 16 in der Nacht. Viele Wolken und kurze leichte Schauer. Wind und Wellen ähnlich. Übermorgen weiter meist bedeckt. Das Wasser geht noch bis kurz vor 8 zurück, Höchststand kurz nach 2:30, Sonnenuntergang 9:30, Sonnenaufgang kurz vor 6.
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3: Guten Morgen, ihr Lieben, hier sind Marion und Sascha im Morgenmeer auf The Rock Radio Helgoland. Schön, dass ihr dabei seid. Eure Musikwünsche könnt ihr jederzeit auf unserer Webseite loswerden. Und jetzt wird's laut. Hier kommt Rammstein mit Keine Lust. Dranbleiben.

0: Viertel nach sieben durch, die Scorpions haben uns geweckt. Auch schon wach, Marion?
1: Hellwach. Ich verspüre gerade diesen extremen Drang, Menschen zu umarmen.
0: Dann lieber schnell Musik. Hier sind Stan Getz und Charlie Bird mit Desafinado.

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0: Always on the Run von Lenny Kravitz und hier 20 vor 8. Das Bundeskabinett hat die EEG-Novelle beschlossen und kleine Solaranlagen verlieren staatliche Förderung.
1: Super, bald nur noch Solarfarmen. Balkonkraftwerke werden zum Nostalgie-Accessoire.
0: Kurz gesagt, im Netzpaket geht es um bessere Abstimmung beim Netzausbau. Hamburgs grüne Fegebank sagt, das reicht nicht.

0: Flüsse müssten dort gelegt werden, wo Klimaschutz und Arbeitsplätze entstehen.
1: Wind- und Solaranlagen fertig, aber dann künstlich gedrosselt, weil Leitungen fehlen. Grotesk.
0: Betroffen sind Besitzer kleiner PV-Anlagen, städtische Vorzeigeprojekte wie Langstrom im Hafen und Großwärmepumpen. Fegebank fordert dringende Nachbesserungen.
1: Bürokratie bremst Klimaschutz. Ein echter Hamburg-Krimi.
0: Als nächstes kommt Junge von Die Ärzte.

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1: Am 30.07.1969, heute vor 57 Jahren, standen Paul, John, George und Ringo wieder in Studio 3 bei EMI in Abbey Road und nähten Stücke aneinander wie ein Rock'n'Roll-Quilt. Es ging nicht mehr nur um einzelne Songs, sondern um etwas Größeres, die Seite 2 von Abbey Road. Dieses fließende Medley, das kurze Ideen, Instrumentalstücke und ausgefeilte Popsongs zu einer einzigen Bewegung verband. An diesem Tag wurden Overdubs gemacht, an Come Together, an dem zusammenhängenden Paar Polythene Pam, She Came In Through The Bathroom Window, die beiden waren als ein Track begonnen worden, an You Never Give Me Your Money und an den abschließenden Golden Slumbers Carry That Weight. Percussion, zusätzliche Gitarren, ein paar Pianospuren wurden aufgetragen. Manche davon landeten auf dem Schneidetisch, andere im endgültigen Mix. George Martin stimmte, John Curlander schob das Band und die Beatles formten Stück für Stück das, was später als die berühmte Long Medley gelten sollte. Und dann diese Anekdote. Paul befahl Curlander, die kurze Nummer Her Majesty vorzuwerfen. Curlander jedoch tat etwas anderes. Er setzte den Song ans Ende des Bandes, etwa 20 Sekunden nach The End. Paul hörte das, mochte die überraschende Nachwirkung mit der Stille davor und entschied, es so zu lassen. Ein verstecktes Coda war geboren, ein Zufall, der später Tonträgerpraxis beeinflussen sollte. Die Idee des unerwarteten, in den Master gepflanzten Bonustracks. Was an jenem Sommertag in Abbey Road passiert ist, veränderte nicht nur ein Album, sondern zeigte, wie man Songs zu einem größeren Ganzen verbinden kann. Weiter geht's mit Come Together.

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1: Hier ist Elias am Mikrofon. Willkommen zu den Nachrichten. Deutschland erwartet heute Temperaturen von bis zu 39 Grad. Angesichts der neuen Hitzewelle fordert der Deutsche Städtetag mehr Geld von Bund und Ländern für Hitzeschutz und Klimaanpassung. Hauptgeschäftsführer Christian Schuchardt verlangt Investitionen in Milliardenhöhe, etwa für mehr Grünflächen und das Entsiegeln von Böden. Die bisherigen Förderprogramme reichten nicht aus. Der Deutsche Wetterdienst meldet zugleich einen ungewöhnlich warmen Sommer mit einem der 10 wärmsten Julimonate seit Beginn der Aufzeichnungen. Das Europäische Zentrum für die Prävention und Kontrolle von Krankheiten warnt, dass mit längeren und wärmeren Sommern in Europa das Risiko für Infektionskrankheiten steigt. Betroffen sind vor allem lebensmittelbedingte Erkrankungen, durch Mücken und Zecken übertragene Krankheiten sowie Vibriose. Die Behörde fordert eine langfristige grenzüberschreitende Zusammenarbeit von Human-, Umwelt- und Tiergesundheit. Hamburgs grüne Umweltsenatorin Katharina Fegebank kritisiert die vom Bundeskabinett beschlossene Novelle des Erneuerbare-Energien-Gesetzes und das sogenannte Netzpaket. Sie bemängelt, dass kleinere Solaranlagen künftig nicht mehr staatlich gefördert werden und der Ausbau der Stromnetze in Hamburg zu langsam vorangeht. Fegebank fordert, klimarelevante Großprojekte wie die grüne Umstellung von Werken, Landstrom im Hafen und Großwärmepumpen zu priorisieren und Knotenpunkte an den Stadtgrenzen zügig auszubauen. Jetzt das Wetter. Molly?
2: Ja, Elias, ein Blick aufs Wetter. Heute bist du mit rund 22 Grad gestartet, viel Sonne, klarer Himmel. Der Wind pustet spürbar, aber freundlich, Böen gibt's gratis dazu. Später mehr Wolken, grau, aber trocken und mild bei 18 bis 22 Grad. Morgen kühler mit 16 bis 18 Grad, immer wieder Schauer und einzelne Gewitter. Dazu mäßiger Wind und Wellen um einen Meter. Übermorgen wieder freundlicher, Niedrigwasser um 13.28 Uhr. Hochwasser um 20.15 Uhr, Sonnenuntergang 21.31 Uhr, Sonnenaufgang 5.39 Uhr.
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3: Moin, du hörst Norden ist oben auf Radio Helgoland, ich bin Thorsten. In Bremerhaven blickt die Wirtschaft laut IHK wieder etwas zuversichtlicher nach vorn. Kleine Signale, aber wichtig für Jobs und Stimmung an der Küste. Und jetzt wird's experimentell. Hier kommt Spoon von Chan.

0: kurz nach 8 auf Helgoland. Thorsten, weinst du immer noch wegen Linkin Park?
1: Ich hab nur Helgoländer Dünensand im Auge, Sascha.
0: Na dann pusten wir den mal weg mit Van Halen und You Really Got Me.

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Die Geschichte Helgolands. Heute Zollfreiheit für Helgoländer im Hafen von Eiderstedt, 1652. Am 6. Februar 1652 erreichte die Helgoländer eine Nachricht von großer Tragweite. Auf fürstlichen Befehl ließ der Staller in Eiderstedt verkünden, dass den Inselbewohnern fortan die Freiheit gewährt werde, im eiderstädtischen Hafen ihre notdürftigen Waren für den eigenen Bedarf zollfrei auszuführen. Für eine kleine, vom Meer abhängige Gemeinschaft wie jene auf Helgoland war dies ein seltener Gunstbeweis der landesherrlichen Obrigkeit. Die Nordseeinsulaner waren auf den Austausch mit den Küstenmarschen angewiesen. Holz, Getreide, Salz, Tuch und Gerät mussten eingeführt werden, während Fisch, Seefahrtserfahrung und gelegentlich Strandgut ihre wenigen Handelsgüter bildeten. Jeder Zoll und jede Hafengebühr drückte schwer auf diese fragile Ökonomie. Die nun gewährte Befreiung im Hafen von Eiderstedt, einem wichtigen Zugang zur Eider und damit zum holsteinischen Binnenland, erleichterte die Versorgung der Helgoländer spürbar. Im 17. Jahrhundert lagen Helgoland und Eiderstedt im Einflussbereich der Gottorfschen Herzöge, die in Konkurrenz zu Dänemark und den Handelsstädten standen. Solche Zollprivilegien dienten nicht nur der Unterstützung entlegener Untertanen, sondern auch der Stärkung eigener Wirtschaftswege. Für Helgoland bedeutete die Resolution von 1652 ein Stück Sicherheit im Kampf gegen Teuerung, Stürme und unberechenbare Märkte. Eine kleine, doch entscheidende Verbesserung im harten Alltagsleben am Rande der Nordsee.

0: Este señor se llama José Alfredo Jiménez. Y vamos a cantar una canción que hemos arreglado de él, que se llama Te solté la rienda.
1: Es ist fast halb neun hier und die IHK Sommerumfrage zeigt, die Geschäftslage bleibt leicht negativ. Die Erwartungen für die nächste

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2: Bürokratieabbau gefordert und 60% sehen Arbeitskosten als großes Risiko. Klingt vertraut, oder?
3: Trotz vorsichtigem Auftrieb bleibt es angespannt. Weiter geht's mit Sure Know Something von

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0: Das war Beck mit E-Pro, Gitarrenbrett plus Hip-Hop-Loop. Als hätte jemand einen Staubsauger in den Proberaum gestellt.
1: Das liegt daran, dass der Gitarrenriff auf einem alten Beastie Boys Demo basiert. Beck durfte den Kram von So What You Want recyceln, ganz offiziell.
0: Recycling mit Stil, sag ich doch. Und das Video? Beck im Pixel-Computerspiel, bevor Retro wieder cool war.
1: Apropos Retro, jetzt drehen wir das Rad noch weiter zurück. Ike and Tina Turner, Proud Mary auf The Rock Radio Helgoland.
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0: Nach den wilden Rosen von Nick Cave wird es auf Helgoland noch nasser, Thorsten.
1: Oh super, ich hol schon mal die Schwimmflüge raus.
0: Besser ist das. Hier sind Tokyo Hotel mit Durch den Monsun.

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1: Hier sind die neuesten Nachrichten. Ich bin Elias. Im Südwesten Japans ist nach dem schweren Erdbeben die Zahl der Toten nach Angaben der Zentralregierung auf 28 gestiegen. Das Beben der Stärke 7,1 hatte am Dienstag in der Präfektur Kumamoto auf der Insel Kyushu schwere Schäden verursacht. Mehr als 10.000 Menschen übernachteten erneut in rund 400 Notunterkünften. Rund 23.000 Häuser sind ohne Strom oder Wasser. Deutschland erwartet heute Temperaturen von bis zu 39 Grad. Angesichts der neuen Hitzewelle fordert der Deutsche Städtetag mehr Geld von Bund und Ländern für Hitzeschutz und Klimaanpassung. Hauptgeschäftsführer Christian Schuchardt verlangt Investitionen in Milliardenhöhe, etwa für mehr Grünflächen und das Entsiegeln von Böden. Die bisherigen Förderprogramme reichten nicht aus. Der Deutsche Wetterdienst meldet zugleich einen ungewöhnlich warmen Sommer mit einem der 10 wärmsten Julimonate seit Beginn der Aufzeichnungen. Hamburgs grüne Umweltsenatorin Katharina Fegebank kritisiert die vom Bundeskabinett beschlossene Novelle des Erneuerbare-Energien-Gesetzes und das sogenannte Netzpaket. Sie bemängelt, dass kleinere Solaranlagen künftig nicht mehr staatlich gefördert werden und der Ausbau der Stromnetze in Hamburg zu langsam vorangeht. Fegebank fordert klimarelevante Großprojekte wie die grüne Umstellung von Werken, Landstrom im Hafen und Großwärmepumpen zu priorisieren und Knotenpunkte an den Stadtgrenzen zügig auszubauen.
2: Ja, Elias, ein Blick aufs Wetter. Heute bist du mit rund 22 Grad gestartet, viel Sonne, klarer Himmel. Der Wind pustet spürbar, aber freundlich, Böen gibt's gratis dazu. Später mehr Wolken, grau, aber trocken und mild bei 18 bis 22 Grad. Morgen kühler mit 16 bis 18 Grad, immer wieder Schauer und einzelne Gewitter. Dazu mäßiger Wind und Wellen um einen Meter. Übermorgen wieder freundlicher, Niedrigwasser um 13.28 Uhr. Hochwasser um 20.15 Uhr, Sonnenuntergang 21.31 Uhr, Sonnenaufgang 5.39 Uhr.
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3: Moin, hier ist Thorsten bei Norden ist oben auf Radio Helgoland. In Hamburg wird heute die neue Sternbrücke eingehoben. Ein echter Kraftakt aus Stahl und Nerven. Wir bleiben im Live-Blog für dich dran. Jetzt wird's klassisch psychedelisch. Hier sind The Doors mit Light My Fire. Laut drehen.

0: nach Blinded by the Light direkt. Die provisorische Pontor-Containerbrücke in Bremerhaven sorgt für Debatten. Wäre ein offenes Flatrack oder Floatcube nicht besser? Es ist so ungefähr 8:45.
1: Offen? Super Idee. Bis der Wind kommt und die Rampen aussehen wie ein Flatscreen mit Wellen.
0: Leser fragen, Flatracks wären leichter, aber Bean sagt, nicht schnell genug, teurer, höhere Punktlasten, Torsion, Barrierefreiheit für Rad- und Rollifahrer fraglich, geschlossene Container tragen besser.
1: Floating Piers à la Christo, hübsch, aber nicht billig, Miete erste Woche 40 € pro Quadratmeter, ab Woche 4 nur noch 5 €, Beispiel 100 Quadratmeter über 6 Wochen rund 9.500 €. Kauf etwa 450 € pro Quadratmeter.
0: Kurze Rechnung, lange Lösung. Und hier kommt Coming Home von Kaiser.

0: War dir wieder zu zahm, Thorsten?
1: Absolut. Bob nuschelt mir zu viel.
0: Dann wecken wir dich auf mit Alanis Morissette und You Oughta Know.

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0: Hitze pusht gerade die Gäste an die Westküste. Auf Helgoland sind etwa 95% der Zimmer belegt, in Büsum rund 90.
1: Oh, super! Hotel mit Meerblick oder Sitzplatz im Watt, die Wahl des Jahrhunderts.
0: Auch Friedrichskoog und St. Peter-Ording melden hohe Auslastung. Spontane Trips könnten deshalb schwierig werden. Trotzdem sind viele Orte auch für die zweite Jahreshälfte gut gebucht.
1: Die Hitze zahlt sich aus. Die steigenden Sprit- und Lebenskosten bremsen das Ganze aber ein bisschen. Sonne mit Nebenwirkungen.
0: Als nächstes läuft Dancing Barefoot von Patti Smith.

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1: Hier sind die neuesten Nachrichten. Ich bin Elias. Deutschland erwartet heute Temperaturen von bis zu 39 Grad. Angesichts der neuen Hitzewelle fordert der Deutsche Städtetag mehr Geld von Bund und Ländern für Hitzeschutz und Klimaanpassung. Hauptgeschäftsführer Christian Schuchart verlangt Investitionen in Milliardenhöhe, etwa für mehr Grünflächen und das Entsiegeln von Böden. Die bisherigen Förderprogramme reichten nicht aus. Der Deutsche Wetterdienst meldet zugleich einen ungewöhnlich warmen Sommer mit einem der 10 wärmsten Juli-Monate seit Beginn der Aufzeichnungen. Das Europäische Zentrum für die Prävention und Kontrolle von Krankheiten warnt wegen der anhaltenden Hitze vor einem erhöhten Risiko wasserbedingter Infektionen in Europa, unter anderem durch Vibrio-Bakterien in warmen Küstengewässern mit geringer Salzkonzentration. Besonders gefährdet sind Menschen mit geschwächtem Immunsystem. Insgesamt gilt das Risiko als gering. Einfache Hygienemaßnahmen können es weiter senken. Helgoland meldet zurzeit eine Zimmerauslastung von 95%. Spontane Urlaube sind dort kaum möglich. Auch an der schleswig-holsteinischen Westküste ist die Tourismusbranche stark ausgelastet. In Büsum liegt die Belegung der Hotels und Unterkünfte laut Tourismus-Marketing-Service bei rund 90%. Ähnlich hoch sind die Werte in Friedrichskoog und St. Peter-Ording. Viele Orte berichten zudem von guten Buchungen für die zweite Jahreshälfte. Gründe sind unter anderem die Hitze, gebremst durch gestiegene Kosten. Soweit die Nachrichten. Molly, was macht das Wetter?
2: Danke, Elias. Heute ist es leicht bewölkt. Trocken und angenehm bei rund 22 Grad. Dazu mäßiger Wind mit ein paar kräftigeren Böen. Später wird es deutlich grauer, bleibt aber meist trocken. Die Wellen vor dem Südhafen liegen bei etwa einem Meter. Morgen kühler mit ungefähr 18 Grad. Dichter Wolkendecke, leichten Schauern, schwächerem Wind und etwas mehr Bewegung auf dem Wasser. Übermorgen dann wieder freundlicher. Jetzt noch Ebbe bis 13.28 Uhr, Hochwasser um 20.15 Uhr. Sonnenuntergang 21.31 Uhr, Sonnenaufgang morgen früh um 5.39 Uhr.
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4: Moin von der Rock Radio Helgoland Inselnews. Vor Schleswig-Holsteins Küste gibt's tolle Nachrichten. In Friedrichskoog werden gerade die ersten Heuler der Saison wieder in die Freiheit entlassen. Wir bleiben also beim Thema Neustart. Hier kommt für euch der perfekte Soundtrack dazu. Revival Song von Gregory Porter.

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0: Nach Have You Ever Seen the Rain, Regen, Küste und. Benno und Tilda werden am Donnerstagmittag als erste Seehundheuler der Saison ausgewildert.
1: Sie kamen im Mai als wenige Tage alte Heuler rein und wurden 3 Monate in Friedrichskoog aufgepäppelt.
0: Sie lernten selbst Fisch zu fressen und mussten rund 25 Kilo erreichen. Jetzt stehen Abschlussuntersuchungen und die Genehmigung der Nationalparkverwaltung an.
1: Wichtig fürs Ökosystem. Die Geburtenzeit neigt sich dem Ende zu. Funde können weiterhin über die Robben-App, Polizei oder die Seehundstation gemeldet werden.
0: Also Fisch statt Fläschchen, Bürokratie statt Babyschau. Glamouröses Robbenleben.
1: Wir freuen uns sehr und wünschen Benno und Tilda weite Schwimmstrecken.
0: Übrigens, es ist 21:45 und jetzt kommt Engel von Rammstein.

0: der Strand heult. Stattdessen hat man ein 300 Jahre altes Holzwrack bei Norderney freigelegt. Es ist fast 10:30 am Donnerstag und die Archäologen sind jetzt dran.
1: Oh wow, ein fast vollständig aus Holz gebautes niederländisches Schiff, wohl aus dem 17. oder 18. Jahrhundert. Ungefähr 15 Meter lang, 5 Meter breit.
0: Amprion verlegt Seekabel. Die Bauarbeiten pausieren an der Fundstelle. Teile wurden ausgegraben und Proben genommen. Der Rest bleibt vorerst im Boden.
1: Spannend. Nur wenige Wracks aus der Zeit an der niedersächsischen Küste. Quasi ein archäologisches Weihnachtsgeschenk im Sand.
0: Der Zeitplan ist offenbar nicht in Gefahr. Und jetzt rollen wir rein. Can You Feel the Love Tonight von

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0: Jedes Mal bei Can You Feel the Love Tonight sehe ich automatisch diesen schief grinsenden Simba vor mir.
1: Ich sehe nur mein jüngeres Ich, heulend auf dem Sofa. Danke, Elton, für das emotionale Erziehungsprogramm.
0: Fun Fact: Elton wollte den Song ja eigentlich erst gar nicht so kitschig, bis Disney meinte, mehr Gänsehaut bitte.
1: Tja, Mission erfüllt. Und jetzt tauschen wir Lagerfeuerromantik gegen Abrissbirne. Green Day sind am Start. Horseshoes and Hand Grenades. Lauter drehen.

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0: Prince hatte ja mit 1999 eher Weltuntergang im Kopf als Party. Einfach schon mal vorgefeiert, falls knallt.
1: Ja, sehr effizient. Wenn die Apokalypse kommt, bist du immerhin gut angezogen und hast lila Glitzer im Gesicht.
0: Und dann diese Zeile. Life is just a party and parties weren't meant to last. Als hätte er Helgoländer Sturmfluten beschrieben.
1: Apropos Wellen. Wir drehen jetzt komplett. Runterkommen ist angesagt.
0: Hier für euch Neil Diamond mit Holly Holy auf The Rock Radio Helgoland.

0: 28. Schon krass, wie die Onkels da ihre eigene Bandgeschichte verarbeiten. Vom Außenseiter zur Stadionnummer in unter 3 Minuten.
1: Ja, quasi musikalischer Lebenslauf. Hier, unterschreiben bitte und einmal kurz ins Koma saufen.
0: Du meinst, wenn sie "Keiner versteht uns" brüllen, sitzen draußen auf Helgoland heimlich alle mit und nicken?
1: Klar, dieses Gegen-alle-Gefühl passt hier auf dem Felsen perfekt. Und jetzt drehen wir den Halswirbelgang hoch. Motorhead mit Whiplash. Haltet euch fest.

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1: Ich bin Elias und das sind die Nachrichten. Ávila in Zentralspanien erlebt zunehmend heißere Sommer und immer zerstörerischere Waldbrände. In diesem Jahr sind bereits mehr als 175.000 Hektar Wald verbrannt, rund das Sechsfache des Vorjahreszeitraums. Besonders betroffen ist das Dorf Neila de San Miguel am Rand des Gredos-Gebirges, wo Feuerwehrmann Angel Malanda Brände erlebt wie seit 50 bis 100 Jahren nicht. Er warnt vor der Gefahr durch kleinste Funken und kritisiert halbherzig umgesetzte Vorbeugungsmaßnahmen. Im Mittelmeer warnen Wissenschaftler vor drastischen Folgen des Klimawandels. Steigende Wassertemperaturen begünstigen seit Beginn der 2000er Jahre die rasche Ausbreitung invasiver Arten wie Kugel, Rotfeuer und Hasenfischen. Besonders betroffen sind der Osten des Mittelmeers und Zypern, wo heimische Bestände einbrechen und Küstengemeinden wirtschaftlich unter Druck geraten. Forscher fordern eine deutliche Verringerung fossiler Brennstoffe sowie striktere Regeln für Schifffahrt und Fischerei, um Schäden zumindest zu begrenzen. Helgoland meldet zurzeit eine Zimmerauslastung von 95%. Spontane Urlaube sind dort kaum möglich. Auch an der schleswig-holsteinischen Westküste ist die Tourismusbranche stark ausgelastet. In Büsum liegt die Belegung der Hotels und Unterkünfte laut Tourismus. Marketing-Service bei rund 90%. Ähnlich hoch sind die Werte in Friedrichskoog und St. Peter-Ording. Viele Orte berichten zudem von guten Buchungen für die zweite Jahreshälfte. Gründe sind unter anderem die Hitze, gebremst durch gestiegene Kosten.
2: Danke, Elias. Heute ist es leicht bewölkt. Trocken und angenehm bei rund 22 Grad. Dazu mäßiger Wind mit ein paar kräftigeren Böen. Später wird es deutlich grauer, bleibt aber meist trocken. Die Wellen vor dem Südhafen liegen bei etwa einem Meter. Morgen kühler mit ungefähr 18 Grad. Dichter Wolkendecke, leichten Schauern, schwächerem Wind und etwas mehr Bewegung auf dem Wasser. Übermorgen dann wieder freundlicher. Jetzt noch Ebbe bis 13.28 Uhr, Hochwasser um 20.15 Uhr. Sonnenuntergang 21.31 Uhr, Sonnenaufgang morgen früh um 5.39 Uhr.
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3: Moin von der Westküste. Die Buchungslage auf unserer schönen Insel ist krass. Viele Ferienorte sind fast komplett ausgebucht. Wer noch kommen will, sollte jetzt schnell sein. Und wir bleiben beim Inselfeeling. Hier für euch Redbone mit We Were All Wounded at Wounded Knee. Viel Spaß auf The Rock Radio Helgoland.

0: Viertel nach elf. Leute, Schleswig-Holstein macht seine Katastrophenhelfer digital fit. Eine gemeinsame Software von Eurocommand aus Eckernförde.
1: Das heißt, Einsatzstäbe von Land, Kreisen und Städten tauschen Lageinfos fast in Echtzeit aus.
0: Warum wichtig? Wenn Sturmflut oder Hochwasser kommt, sind alle auf derselben Seite, statt im Funkchaos.
1: Kostenpunkt rund 6 Millionen Euro und die Plattform soll bis 2030 stehen.
0: Eurocommand macht's möglich. Klingt fast wie Superhelden-Software, nur ohne Cape.
1: Innenministerin Finke sagt, enge Abstimmung ist entscheidend, besonders wenn mehrere Kreise betroffen sind.
0: Kurzum, schnellere Infos, gezielter Einsatz und jetzt rollen wir weiter mit Another Brick in the Wall Part 2 von Pink Floyd.

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1: Auf der Insel?

0: Beware of Strangers. Dieses trockene Berlin-Märchen wie ein verregneter Film noir mit Bläsern im Hintergrund.
1: Ja, und Element of Crime warnen vor Fremden, während du im Club wahrscheinlich froh bist, wenn dich überhaupt noch wer anspricht.
0: Dieses Schlendertempo, die lakonische Stimme, dazu die Zeile "Wir tanzen den Verfall". Perfekt für eine Nacht auf Helgoland, wenn's Meer schon schwärzer ist als der Kaffee.
1: Und jetzt drehen wir die Stimmung auf. Gitarren hoch, Hemd auf, hier kommen AC/DC mit Touch Too Much.

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Mit Tore Laufenberg. Am 30.07.1958, heute vor 68 Jahren, wurde in Bexley Heath, Kent, eine Sängerin geboren, die die Popwelt auf eine Art verändern würde, wie es wenige getan haben. Kate Bush war erst 19, als ihr Debüt aus der Literatur geboren wurde. Ein Song, der Emily Brontes Sturm und Leidenschaft atmete und im Januar 1978 als Single erschien. Wuthering Heights war das erste Stück, das sie für ein Label aufnahm. Und es war kein laues Einstiegslied. Die Veröffentlichung verzögerte sich um 2 Monate wegen eines Streits ums Cover, sie drehte gleich 2 Musikvideos und dann stand sie im Fernsehen auf Top of the Pops. Eine Performance, die Zuschauer und Branche nachhaltig irritierte und begeisterte. Bush selbst beschrieb dieses frühe Fernseherlebnis als, sinngemäß, wie sich selbst sterben zu sehen. Ein Geständnis ihrer Unbeholfenheit vor dem grellen TV-Licht, aber genau das machte den Auftritt so unvergesslich. Die Single kletterte schnell in die Charts, verdrängte ABBAs Take a Chance on Me und blieb im März 1978 4 Wochen auf Platz 1. Damit schrieb sie Geschichte, die erste Frau, die mit einem völlig selbstgeschriebenen Song die britischen Charts anführte. Das war kein Zufallstreffer in einer Ära von Punk, Disco und New Wave. Es war der Start einer Karriere, die Poptheater, Komposition und Eigenständigkeit verband. Die Langzeitwirkung? Kate Bush wurde zum Modell der selbstbestimmten Singer-Songwriterin im Mainstream. Ihre Experimentierfreude öffnete Türen für nachfolgende Künstlerinnen. Später folgten Meilensteine wie Hounds of Love 1985, 52 Wochen in den Charts, ein Brit Award 1987, ein Alvar Novello 2002 und schließlich das CBE 2013. Jetzt folgt das Stück, das alles ins Rollen brachte, Wuthering Heights.

0: Und das war Fire von den Red Hot Chili Peppers. Im Original ja von Hendrix, aber Kiddies schreit das, als hätte er persönlich den Verstärker angezündet.
1: Klar, Sascha, die Jungs covern nicht. Die überfallen den Song, werfen Funk drauf und lassen Flea wie ein hyperaktives Duracell-Kaninchen am Bass rumspringen.
0: Live hat Flea ja früher gern mal einfach nur mit Socke auf der Bühne gestanden. Das ist dann wohl minimalistische Bühnengarderobe.
1: Apropos nackt und schonungslos. Gleich Sam Fender mit 17 Going Under. Textlich einmal komplett ohne Filter. Bleibt unbedingt dran. Ah.

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1: Elias hier, schön, dass Sie dabei sind. Nach Schätzungen des Robert-Koch-Instituts sind in Deutschland in diesem Jahr bis zum 19. Juli bereits rund 9.800 Menschen an den Folgen großer Hitze gestorben. Mehr als in jedem Gesamtjahr seit 2016. Besonders betroffen sind ältere Menschen ab 75 Jahren. Opposition und Sozialverbände fordern deshalb mehr Hitzeschutz und Investitionen in gekühlte öffentliche Einrichtungen. Zamora in Spanien steht wegen mehrerer großer Waldbrände unter Höchstalarm. In der Provinz wurden 14 Ortschaften evakuiert und zwei weitere abgeriegelt. Mehr als 6.000 Hektar sind zerstört. Die Regionalregierung von Kastilien und León hat Gefahrenstufe 2 ausgerufen und die militärische Notfalleinheit angefordert. Auch in Castellón und León brennen Wälder. In Val d'Uixó sind tausende Menschen weiter vertrieben. Hochtemperaturen von über 40 Grad erschweren die Löscharbeiten zusätzlich. Nord- und Ostseeküstenreisende müssen am Wochenende mit einem der staureichsten Wochenenden des Jahres rechnen. Weil dann alle Bundesländer Sommerferien haben, erwartet der ADAC vor allem auf der A1 und A7 starke Behinderungen. Staugefahr besteht unter anderem rund um Hamburg, zwischen Lübeck und Fehmarn, sowie bei der Rader Hochbrücke, zusätzlich durch Rückreiseverkehr, Baustellen und das Wacken Open Air. Autofahrer sollen deutlich mehr Fahrzeit einplanen und konsequent Rettungsgassen bilden. Jetzt das Wetter. Molly?
2: Ja, Elias, ein Blick aufs Wetter. Heute bleibt es grau, aber meist trocken, mit kurzen Sonnenblitzen und rund 22 Grad. Dazu schwacher bis mäßiger Wind und Böen, die dich auf dem Deich wach halten. Die Wellen vom Südhafen liegen bei etwa einem Meter. Morgen kühler mit ungefähr 18 Grad, dichter Bewölkung, viel Niesel und ähnlichem Wind. Die See bleibt moderat. Übermorgen wird's freundlicher bei rund 18 Grad. Jetzt Ebbe bis 13:28 Uhr, Flut bis 20:15 Uhr, Sonnenuntergang um 21:31 Uhr, Sonnenaufgang 5:39 Uhr.
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3: Hier sind die aktuellen Schlagzeilen aus aller Welt. Das Robert-Koch-Institut meldet bis zum Jahr 2026 fast 10.000 Hitzetote in Deutschland. Ein alarmierendes Zeichen der Klimakrise. Bleibt hydriert, passt auf euch auf. Und jetzt wird's musikalisch. Hier bei Rockradio Helgoland für euch

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0: 20 nach 12 auf Helgoland. Bewölkte 21 Grad. Nina, das war eben episch von Faith No More.
1: Und jetzt wird's dramatisch, Sascha.
0: Genau. Hier kommen Judas Priest mit Be

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0: kurz vor 12:30 und bei der frischen Brise auf Helgoland tun Grand Funk Railroad richtig gut.
1: Absolut, aber wir setzen noch einen drauf.
0: Ganz genau, hier sind Toto mit 99.
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0: Das war ein Blue Oyster Cult mit The Reaper. Ziemlich dunkler Song und leider passt die Stimmung heute. Es ist kurz vor 1 am Donnerstag und wir schauen nach Japan, genauer in den Südwesten.
1: Dort hat ein schweres Erdbeben der Stärke 7,1 die Region durchgeschüttelt. Besonders die Präfektur Kumamoto auf Kyushu. Die Regierung spricht inzwischen von rund 28 Toten.
0: Und da sind auch Menschen dabei, bei denen der Zusammenhang zum Beben nur vermutet wird. In der Stadt Kashima ist sogar das zweite Stockwerk eines Einkaufszentrums eingestürzt. Mehrere Leute wurden verschüttet.
1: Die Retter suchen weiter nach Überlebenden, aber die Hoffnung schwindet, auch weil gar nicht klar ist, wie viele Menschen noch vermisst werden. Gleichzeitig haben über 10.000 Leute die Nacht in Notunterkünften verbracht.
0: Rund 23.000 Haushalte ohne Strom oder Wasser. Viele trauen sich aus Angst vor weiteren Erschütterungen nicht zurück in ihre Häuser. Besonders alte, traditionelle Gebäude haben den Erdstößen kaum standgehalten.
1: Man merkt, wie verletzlich Infrastruktur ist, selbst in einem Hightech-Land. Natur sagt einmal Hallo und plötzlich ist alles anders.
0: Wir behalten das für euch im Blick. Jetzt etwas, das zumindest musikalisch in die Ferne schauen kann. Hier kommen The Who mit I Can See for Miles.

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1: Elias hier, schön, dass Sie dabei sind. Nach Schätzungen des Robert-Koch-Instituts sind in Deutschland in diesem Jahr bis zum 19. Juli bereits rund 9.800 Menschen an den Folgen großer Hitze gestorben, mehr als in jedem Gesamtjahr seit 2016. Besonders betroffen sind ältere Menschen ab 75 Jahren. Opposition und Sozialverbände fordern deshalb mehr Hitzeschutz und Investitionen in gekühlte öffentliche Einrichtungen. Frankfurt. Ein Kommunalpolitiker steht vor Gericht, weil er über Jahre falsche Wohnungsgeberbescheinigungen verkauft haben soll, mit denen Ausländer ihren Aufenthalt illegal legalisieren konnten. Er wurde zu Haft verurteilt. Das Urteil ist noch nicht rechtskräftig. Laut Ermittlern ist der Handel mit solchen Bescheinigungen dort kein Einzelfall. Eine Umfrage zeigt, viele hessische Kommunen kontrollieren Anmeldungen nur lückenhaft. Innenminister Roman Poseck von der Christlich-Demokratischen Union will die Praxis landesweit überprüfen. Bremerhaven. Im Herbst sollen in der Startup-Praxis Gesundheitshafen in der Bürgermeister-Smith-Straße ein neuer Kinderarzt und ein Hausarzt die Arbeit aufnehmen. Nach Angaben der Kassenärztlichen Vereinigung Bremen startet der Kinderarzt voraussichtlich zum 1. Oktober, der Hausarzt im 4. Quartal. Ziel des bundesweit einmaligen Projekts ist es, den Mangel an Haus- und Kinderärzten vor Ort zu bekämpfen. Das Modell wird von Krankenkassen und KV mit jährlich mehreren 100.000 Euro gefördert.
2: Ja, Elias, ein Blick aufs Wetter. Heute bleibt es grau, aber meist trocken, mit kurzen Sonnenblitzen und rund 22 Grad. Dazu schwacher bis mäßiger Wind und Böen, die dich auf dem Deich wach halten. Die Wellen vom Südhafen liegen bei etwa einem Meter. Morgen kühler mit ungefähr 18 Grad, dichter Bewölkung, viel Niesel und ähnlichem Wind. Die See bleibt moderat. Übermorgen wird's freundlicher bei rund 18 Grad. Jetzt Ebbe bis 13 Uhr 28, Flut bis 20 Uhr 15, Sonnenuntergang um 21 Uhr 31, Sonnenaufgang 5 Uhr 39.
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3: Hier ist Thorsten, ihr hört Norden ist oben auf The Rock Radio Helgoland. In Norddeutschland gilt fast überall eine Hitzewarnung vom Deutschen Wetterdienst. Also viel trinken und Schatten suchen. Und jetzt wird's wild. Hier kommen Mumford & Sons mit The Wolf. Laut aufdrehen und cool bleiben.

0: Das war Some Like It Hot. Es ist 1:15 am Donnerstag. Und jetzt wird's richtig heiß auf den Autobahnen. ADAC warnt vor einem der staureichsten Wochenenden, weil fast alle Bundesländer Ferien haben. Ab Ende der Woche starten Bayern und Baden-Württemberg.
1: Heißer Tipp: A1 und A7 werden zur Sonnenbank. Baustellen als Treibholz und Wacken als Bonusstau.
0: Besonders betroffen A1 Richtung Fehmarn, A7 rund um Rendsburg und Raderhochbrücke, A24 im Lauenburgischen, auch A20, A21, A23.
1: Klingt wie ein Autokino ohne Film und mit viel Blech.
0: Laut Autobahn GmbH bremsen zahlreiche Baustellen. Der ADAC rechnet mit Rückreiseverkehr und nennt einen Zeitpuffer von rund 30 Minuten.
1: Perfekt für Hörspiele im Stau.
0: Weiter geht's mit I Don't Live Today von Jimi Hendrix.
2: Okay, we're getting some people uptight there. So let's just relax. Hold on a second. Let's just relax and we'll sit down. Let's get the rest of this thing over with, okay? 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I don't feel like looking at these cats' blue hats. Yeah, don't worry. Everything's gonna be all right. Don't worry, we still got the end to come, don't we? Don't worry. Okay, settle down. Okay, we all feel the same way. So let's dedicate this to the Smothers Brothers and to ourselves and to the American Indians. And let's call it I Don't Live Today. Maybe tomorrow, I can't say.
3: Yeah.

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Die Geschichte Helgolands. Heute der Streit um Jakob Friederichs. Ein Memorial vor dem Kommissarius. Am 1. August 1704 reichte Jakob Friederichs auf Helgoland seinem Herrn Kommissarius ein Memorial ein. Seit Ende Juni war eine königliche Kommission auf der Insel tätig, die im Hause des Pastors tagte und die schriftliche Verantwortung der Ratsherren prüfte. Friederichs stand dabei im Mittelpunkt einer Auseinandersetzung, deren genaue Umstände die Quelle nur andeutet, die aber offensichtlich von erheblicher Bedeutung für die kleine Gemeinde war. Der Justizrat und Kommissarius, vom Landesherrn entsandt, sollte Ordnung in lokale Konflikte bringen und die Verwaltung überprüfen. Schon zuvor hatte Friederichs um sächsische Frist gebeten, also um einen gesetzlich geregelten Aufschub zur Antwort. Nun legte er seine angegebene Anordnung vor. Wohl eine ausführliche schriftliche Verteidigung oder Darstellung seines Amts- oder Geschäftsgebarens. Die Ratsherren wiederum drängten, er möge zur Beantwortung ihrer Schrift angehalten werden. Im frühen 18. Jahrhundert standen kleine Inselgemeinden wie Helgoland unter strengem landesherrlichen Zugriff. Kommissarische Untersuchungen waren ein wichtiges Mittel, Misswirtschaft, Machtmissbrauch oder Streitigkeiten zwischen lokalen Eliten zu klären. Dass Zeugen vor dem Kommissarius schworen und vernommen wurden, zeigt, wie förmlich und ernsthaft das Verfahren geführt wurde. Für die Bewohner Helgolands bedeutete der Fall Jakob Friederichs nicht nur persönlichen Streit, sondern ein sichtbares Eingreifen der fernen Obrigkeit in ihr alltägliches Leben.

fast halb zwei auf Helgoland. Die Frisur sitzt trotz der Brise. Brian Ferry war eben fast zu kuschelig, oder Thorsten? Absolut, ich brauche jetzt echten Rockschmerz. Bitte sehr, hier sind Pearl Jam live mit Last Kiss.

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0: ist 20 vor 2 und nach dem SOS von ABBA sind wir alle noch da.
1: Ein echtes Wunder bei deiner Moderation, Sascha.
0: Wir retten uns einfach zu Luther Vandross und Love the

0: Sag mal, warum fahren die Hörer eigentlich alle im Sommer auf die Düne rüber und wir nicht?
1: Weil unsere Grafikkarten bei Salzwasser korrodieren, Kumpel. 100% synthetisch, 100% schaukelfrei. 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
1: Hier sind die neuesten Nachrichten, ich bin Elias. Frankfurt. Ein Kommunalpolitiker steht vor Gericht, weil er über Jahre falsche Wohnungsgeberbescheinigungen verkauft haben soll, mit denen Ausländer ihren Aufenthalt illegal legalisieren konnten. Er wurde zu Haft verurteilt, das Urteil ist noch nicht rechtfertig.

0: aussagekräftig. Laut Ermittlern ist der Handel mit solchen Bescheinigungen dort kein Einzelfall. Eine Umfrage zeigt, viele hessische Kommunen kontrollieren Anmeldungen nur lückenhaft. Innenminister Roman Poseck von der Christlich-Demokratischen Union will die Praxis landesweit überprüfen. Die deutsche Wirtschaft ist im Frühjahr gewachsen. Das Bruttoinlandsprodukt stieg von April bis Juni nach erster Schätzung des Statistischen Bundesamtes um 0,2% zum Vorquartal und verzeichnet damit das dritte Plus in Folge. Konjunkturdaten wie Industrieaufträge und Exporte ziehen an. Zugleich warnen Experten wegen Nahostkonflikt, hoher Energiepreise und Zöllen vor einer Dämpfung im weiteren Jahresverlauf. Bremerhaven. Im Herbst sollen in der Start-up-Praxis Gesundheitshafen in der Bürgermeister-Smith-Straße ein neuer Kinderarzt und ein Hausarzt die Arbeit aufnehmen. Nach Angaben der Kassenärztlichen Vereinigung Bremen startet der Kinderarzt voraussichtlich zum 1. Oktober, der Hausarzt im 4. Quartal. Ziel des bundesweit einmaligen Projekts ist es, den Mangel an Haus- und Kinderärzten vor Ort zu bekämpfen. Das Modell wird von Krankenkassen und KV mit jährlich mehreren 100.000 Euro gefördert. Soweit die Nachrichten. Molly, wie geht's dem Wetter?
1: Danke, Elias. Noch teilen sich Sonne und Wolken, 21 Grad, bevor es grau wird. Bei spürbarem Wind klettert das Thermometer auf 22 Grad, nachts auf 18. Die Wellen am Südhafen stehen heute wie am Folgetag bei 1 Meter und das Wasser kommt und geht wie gewohnt. Morgen erwartet dich windiger Dauerregen bei 18 Grad, nachts 16. Übermorgen trocknet es ab, wolkig bei 18 Grad. Sonnenuntergang ist um 21.31 Uhr. Sonnenaufgang um 5.39 Uhr.
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3: Moin Helgoland, hier ist Peer of the Rock Radio. Kurz noch zwei, perfekt für eine kleine Gaming-Auszeit. Heute quatschen wir über ein neues Twitch-Feature, das Streams blocken und Messages einschränken kann. Ziemlich heftig für Streamer. Gleich mehr dazu. Jetzt erstmal Musik. Hier ist White Room von Cream.

Bevor wir mit Waterfront von Simple Minds weitermachen, Twitch führt neue Elternkontrollen ein. Du kannst künftig als Elternteil bestimmte Inhalte sperren, Direktnachrichten ausblenden,

Zeitlimit setzen, optional und mit einem eigenen Twitch-Eltern-Account. Jugendliche zwischen 13 und 17 werden so gezielter geschützt, die Verknüpfung endet automatisch am 18. Geburtstag. Keine Panik, die Einstellungen sind veränderbar. Es ist kurz nach 2 hier am Donnerstag. Falls du Kinder hast, lohnt sich ein Blick. Und jetzt zurück zur Musik. Hier kommt Waterfront von Simple.

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Musikwunsch von Stefan aus Wittmund. Stefan lässt herzliche Grüße an alle raus, die gerade beim Wacken feiern, und wünscht sich einen echten Klassiker. Für euch jetzt The Bard Song von Blind Guardian. Dreht auf, stimmt mit ein und habt eine geniale

The Bard Song von Blind Guardian. Noch schnell was für die Gamer hier. Ubisoft schenkt PC-Spielerinnen und Spielern 13 Titel von Assassin's Creed Mirage und Valhalla über Rainbow Six Siege bis Watch Dogs Legion. Aber nur, wenn du schon die Xbox-Version besitzt. Die Gratis-Kopien trudeln nach und nach bis zum 4. August in Ubisoft Connect ein. Also Augen auf den Launcher. Schöner Zug von Ubisoft und Xbox, gerade in einer Zeit, wo Konsolen und Preise eher frustrieren. Es ist ungefähr 20 nach 2, also perfekt zum Entspannen. Und jetzt weiter mit Taxman

war Auswärtsspiel von Die Toten Hosen. Kleiner Update für Gamer. Die Switch 2 hat in Großbritannien offiziell den GameCube überholt, schneller als erwartet, trotz erst seit Juni 2025 auf dem Markt. Viele bleiben noch bei der alten Switch und ab dem 1. September wird die Konsole teurer. Trotzdem pushen Exklusivtitel wie Pokémon Pokopia die Verkäufe. Wenn du eine Switch 2 hast, behalte die 5 Releases im August 2026 im Auge. So, es ist kurz vor 2:30 und jetzt schalten wir zurück in die Soulzeit. This Old Heart of Mine von den Isley Brothers.

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1: Heute um 16 Uhr kannst du dich auf der Düne am Nordstrand auf dem Volleyballfeld hinter der Rettungsstation bewegen. Dort bietet Birte vom Helgoland Tourismus Service eine kostenfreie Strandgymnastik mit Fitness, Dehnen und Tanzen an. Danach geht es um 16.30 Uhr im Oberland bei Heiners Duty Free Shop in der Kirchstraße beim Maulbeerbaum weiter. Dort veranstaltet Heiner Stepper ein Whisky-Tasting mit 6 Whiskys, Wasser und Schokolade für 30 Euro pro Person. Wieder zurück am Nord- bzw. Südstrand der Düne leitet die Yogalehrerin Birte Feldmeier um 17 Uhr eine Yoga-Einheit für 15 Euro an. Du solltest dafür eine Yogamatte oder ein großes Handtuch, etwas zu trinken und warme Kleidung mitbringen.

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1: Ich bin Elias und das sind die Nachrichten. Die Ebola-Epidemie in der Demokratischen Republik Kongo verschärft sich weiter. Nach Regierungsangaben sind seit Ende April mehr als 1.500 Menschen gestorben, über 3.400 Infektionen bestätigt. Die Todesrate liegt bei rund 44%. Die Fallzahlen verdoppeln sich etwa alle 20 Tage. UN-Vertreter warnen vor einer Ausweitung auf Nachbarländer und fordern deutlich mehr Hilfspersonal und Ausrüstung. Damietta. Im Mittelmeerhafen ist am Mittwoch eine Drohne auf ein Flüssigerdgasschiff eines US-amerikanischen Unternehmens eingeschlagen und hat ein Feuer ausgelöst, das auf einen weiteren Tanker übergriff. Das ägyptische Kabinett bestätigt,

0: beschäftigte. Erste Ermittlungen hätten eine Drohne als Ursache ergeben. Beide Besatzungen wurden evakuiert, der Brand unter Kontrolle gebracht. Verletzte meldeten die Behörden nicht. Bislang reklamiert keine Konfliktpartei den Angriff. Die Ermittlungen dauern an. Ägypten ergriff Schutzmaßnahmen für seine nationale Sicherheit. Altenbruch. Bei einer Podiumsdiskussion zur Ortsratswahl haben 5 Lokalpolitiker mit Bürgerinnen und Bürgern kontrovers über die Erweiterung des Offshore-Industriegebietes und den geplanten Basishafen beraten. Streitpunkte sind mögliche gigantische Hallen auf 130 Hektar südlich der Baumrönne. Ein rund 12 Meter hohes Dammbauwerk zur Bundesstraße 73 und der Erhalt der Alten Marsch. Konkrete Beschlüsse gibt es noch nicht. Die Stadtverwaltung erhielt aber einen Prüfauftrag. Zudem diskutiert wurden Tourismusfolgen, ÖPNV, Kitas und Wolfschutz.
1: Danke, Elias. Noch teilen sich Sonne und Wolken 21 Grad, bevor es grau wird. Bei spürbarem Wind klettert das Thermometer auf 22 Grad, nachts auf 18. Die Wellen am Südhafen stehen heute wie am Folgetag bei 1 Meter und das Wasser kommt und geht wie gewohnt. Morgen erwartet dich windiger Dauerregen bei 18 Grad, nachts 16. Übermorgen trocknet es ab, wolkig bei 18 Grad. Sonnenuntergang ist um 21.31 Uhr. Sonnenaufgang um 5.39 Uhr.
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3: Moin Helgoland. Hier ist Hans am Nachmittag auf The Rock Radio. Gerade aus New York. Der Attentäter auf Salman Rushdie wurde wegen einer terroristischen Tat schuldig gesprochen. Ein wichtiges Signal gegen Fanatismus. Wir bleiben dran, doch jetzt wird's musikalisch. Hier kommt Bruce Springsteen mit Mary's Place.

0: Viertel nach drei. 4 Jahre nach dem Messerattentat auf Salman Rushdie ist Hadi Mata nun bundesweit der terroristischen Tat schuldig gesprochen worden. Angeblich habe er eine Fatwa ausführen wollen.
1: Er war ja schon zu 25 Jahren verurteilt. Jetzt droht ihm zusätzlich sogar lebenslange Haft. Verkündung am 3. November.
0: Außerdem wurde er wegen Unterstützung der Hisbollah verurteilt. Ermittler fanden entsprechendes Material in seinem Haus.
1: Der Angriff war in 2022 in Chautauqua. Mindestens 10 Stiche. Rushdie ist am rechten Auge blind.
0: Rushdie sagte im Prozess aus und veröffentlichte 2024 das Buch Knife – Gedanken nach einem Mordversuch. Der Anwalt will Berufung einlegen. Als nächstes Closure von I Prevail.

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0: Hey Stefan, wusste ich gar nicht. All I Really Want to Do ist ja eigentlich von Bob Dylan, ne? Und Cher haut das einfach 1965 als eigene Version raus.
1: Genau, und sie macht daraus fast so eine kleine Pop-Beat-Hymne. Ich mag, wie sie Dylans ironischen Text total charmant rüberbringt, ohne den Biss zu verlieren.
0: Ja, und dann gleich am Anfang ihrer Solo-Karriere, da musst du dich erstmal trauen, direkt Dylan zu covern.
1: Und ihr traut euch jetzt auch. Lauter drehen, hier kommen die Scorpions, The Zoo auf Rockradio Helgoland.

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Glückwunsch von Stefan aus Wittmund. Mit einem Augenzwinkern will Stefan wissen, ob die KI bei dieser Hitze auch ins Schwitzen kommt und schickt liebe Grüße an Tore. Für dich, Stefan, hier ist This is the Sea von The Waterboys. Viel Spaß!

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1: Am 30.07.2005, heute vor 21 Jahren, erschien Charles R. Cross' Biography Room Full of Mirrors und brachte eine Geschichte ans Licht, die lange eher als Hendrix-Mythos durchging. Cross legte Militärakten aus Fort Campbell offen. 1962 diagnostizierte Captain John Halbert beim jungen Paratrooper James Marshall Hendrix Homosexual Tendencies, ein Befund, der zur Entlassung wegen Unsuitability am 2. Juli 1962 führte. Cross-Lesart? Hendrix, 19 und nur rund 10 Monate im Dienst, habe diese Angaben gemacht, um aus dem Militär herauszukommen und Musik zu verfolgen. Eine Absicht, die nachvollziehbar wird, wenn man weiß, dass er 1961 eingetreten war, um einer Haft nach einer Serie von Autodiebstählen in Seattle zu entgehen. Jahrelang erzählte Hendrix selbst die Version mit dem angebrochenen Sprunggelenk. Die neuen Akten schwächten diese Legende erheblich. Nicht jeder schluckt Cross' Interpretation. Bassist Billy Cox nannte die These eine Lüge und verwies auf Verletzungen und Zweifel an der Authentizität mancher Papiere. Die Akten aber dokumentieren psychiatrische Sitzungen, Aussagen über Verliebtheit in einen Kameraden und Halberts Schlussfolgerung. Details, die die Debatte um Motivation und Wahrheit weiter befeuern. Wichtig bleibt das Resultat. Diese Entlassung setzte den jungen Gitarristen frei, auf der R&B-Szene zu arbeiten, die Grundlagen seines Sounds zu legen und schließlich die E-Gitarre neu zu definieren. Hätte er im Heer bleiben müssen, wäre die Welt eine andere Rockgeschichte hundertprozentig ärmer gewesen. Von Fort Campbell bis Woodstock und jetzt, passend dazu, Star Spangled Banner.

0: Ey Stefan, Backpfeifengesicht von Die Ärzte. Ich schwör, jedes Mal habe ich direkt Leute aus der Schule vor Augen.
1: Ja, und der Gag ist ja, völlig übertriebener Text, aber musikalisch total sauber gezockt, schön treibendes Schlagzeug drunter.
0: Ich habe ewig gedacht, die meinen einen echten Typen aus der Band. Pff, hab Bela mal gegoogelt deswegen.
1: Du Held. Leute, wenn euch der Refrain noch im Kopf klebt, dranbleiben, wir satteln jetzt um. Gleiche Energie, andere Ära. Hier kommen für euch Crazy Horses von The Osmonds auf Rockradio Helgoland.

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1: Hier ist Elias am Mikrofon. Willkommen zu den Nachrichten. Die ARD startet mit NDR fragt und ARD. Deine Meinung zählt zwei Umfrageplattformen. Interessierte ab 16 Jahren können sich online mit Name und E-Mail-Adresse registrieren und erhalten anschließend Einladungen zu Befragungen per E-Mail. Teilnehmende aus Sachsen, Sachsen-Anhalt und Thüringen werden an MDR fragt verwiesen, Menschen in Hessen an HR fragt. Die Ebola-Epidemie in der Demokratischen Republik Kongo verschärft sich weiter. Nach Regierungsangaben sind seit Ende April mehr als 1.500 Menschen gestorben, über 3.400 Infektionen bestätigt. Die Todesrate liegt bei rund 44%. Die Fallzahlen verdoppeln sich etwa alle 20 Tage. UN-Vertreter warnen vor einer Ausweitung auf Nachbarländer und fordern deutlich mehr Hilfspersonal und Ausrüstung. Altenbruch. Bei einer Podiumsdiskussion zur Ortsratswahl haben 5 Lokalpolitiker mit Bürgerinnen und Bürgern kontrovers über die Erweiterung des Offshore-Industriegebietes und den geplanten Basishafen beraten. Streitpunkte sind mögliche gigantische Hallen auf 130 Hektar südlich der Baumrönne, ein rund 12 Meter hohes Dammbauwerk zur Bundesstraße 73 und der Erhalt der Alten Marsch. Konkrete Beschlüsse gibt es noch nicht, die Stadtverwaltung erhielt aber einen Prüfauftrag. Zudem diskutiert

0: finanziert wurden Tourismusfolgen, ÖPNV, Kitas und Wolfschutz.
1: Danke, Elias. Noch teilen sich Sonne und Wolken 21 Grad, bevor es grau wird. Bei spürbarem Wind klettert das Thermometer auf 22 Grad, nachts auf 18. Die Wellen am Südhafen stehen heute wie am Folgetag bei einem Meter und das Wasser kommt und geht wie gewohnt. Morgen erwartet dich windiger Dauerregen bei 18 Grad, nachts 16. Übermorgen trocknet es ab, wolkig bei 18 Grad. Sonnenuntergang ist um 21.31 Uhr. Sonnenaufgang um 5.39 Uhr.
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3: Moin Helgoland. Hier ist euer Hans am Nachmittag auf The Rock Radio. Wir sprechen gleich über George und Amal Clooney, die wegen eines Waldbrands ihr Luxusanwesen in Südfrankreich verlassen mussten. Ernstes Thema. Jetzt gibt's erstmal einen Klassiker für euch. Satisfaction von den Rolling Stones.

0: Fortsetzung folgt. Hans, hast du je ein Buch zu Ende gelesen?
1: Hä? Bücher haben ein Ende? Ich dachte, die hören auf, wenn man einschläft.
0: Großartig. Hier sind Seven Dust mit Everything. 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

0: Silenzio haben eben gut eingeheizt.
1: Absolut. Ich dachte schon, meine Heizung brennt.
0: Träum weiter, Hans. Hier kommt eine neue

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1: Willkommen zu den Nachrichten, ich bin Elias. Im Gazastreifen droht nach UN-Angaben eine dramatische Wasserkrise. Die meisten Haushalte verfügen über weniger als 6 Liter Trinkwasser pro Tag und Person. In Gazastadt versucht Ingenieur Atef Odeh mit einer privaten Entsalzungsanlage rund 120 Kubikmeter Trinkwasser zu produzieren. Wegen fehlendem Diesel, Ersatzteilen und Filtern steht der Betrieb jedoch vor dem Totalausfall, was Hilfsorganisationen als Folge israelischer Einfuhrbeschränkungen kritisieren. Das geplante EU-Gesetz zur künstlichen Intelligenz entfaltet nach einem Bericht der Thomson Reuters Stiftung bereits weltweit Wirkung. Von knapp 13% der Unternehmen mit formaler KI-Governance verweist mehr als die Hälfte ausdrücklich auf das Gesetz. Fast die Hälfte davon hat ihren Sitz außerhalb der EU. Das Gesetz gilt schrittweise seit 2024 und wird ab August 2026 vollständig angewendet. Buxtehude. Der Naturschutzbund NABU warnt vor deutlich zurückgegangenen Beständen von Rauch- und Mehlschwalben in Deutschland. Gründe sind der Verlust geeigneter Brutplätze durch energetische Sanierungen, weniger Insekten und extreme Wetterlagen. Der NABU rät, bestehende Nester zu erhalten, künstliche Nisthilfen nach der Brutsaison anzubringen und feuchte Lehmstellen in Nestnähe anzulegen. Naturnahe, pestizidfreie Gärten mit heimischen Blühpflanzen sollen zudem das Insektenangebot und damit die Schwalben unterstützen. Jetzt das Wetter. Molly?
2: Hallo Elias, danke. Heute ist eher Kuschelpulli statt Strandkorb angesagt, dichte Wolken, dazu 19 bis 22 Grad und ein Wind, der die Frisur ernsthaft mitgestaltet. Später etwas Niesel, danach erste Lücken. Morgen rund 18 Grad, mehr Wind, Schauer und auch mal ein Donner dabei. Die Wellen wachsen von einem halben Meter auf knapp das Doppelte. Übermorgen wieder um die 18 Grad, meist grau, aber trocken und deutlich ruhiger.

0: Die Tide läuft gemütlich durch. Sonnenuntergang um 21.31 Uhr, Sonnenaufgang um 5.39 Uhr.
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3: Guten Nachmittag. Ihr hört The Rock Radio Helgoland. Ich bin Nina. Schön, dass ihr dabei seid, kurz nach 17 Uhr. Gleich sprechen wir über einen brisanten Bericht. Die Houthis sollen dauerhafte Gebühren für Durchfahrten im Roten Meer planen. Mit Folgen für Handel und Preise. Jetzt für euch Stevie Nicks mit Edge of 17.

0: Billy Idols Cradle of Love. Da hörst du sofort 1990, MTV läuft im Hintergrund und irgendwo flackert ein Röhrenfernseher.
1: Ja, vor allem in diesem Video mit der Kunststudentin und der kaputten Stereoanlage. Idol selber durfte wegen seiner Verletzungen nur als Kopf aus dem Fernseher auftreten.
0: Stimmt, Motorradunfall. Und trotzdem wirkt er da, als hätte er alles im Griff. Typisch Billy.
1: Wenn du beim Refrain mitgewippt hast, bleib dran, gleich wird's härter. Guns N' Roses mit You Could Be Mine hier auf Rockradio Helgoland.

Heute der Streit um Jakob Friederichs, ein Memorial vor dem Kommissarius. Am 1. August 1704 reichte Jakob Friederichs auf Helgoland seinem Herrn Kommissarius ein Memorial ein. Seit Ende Juni war eine königliche Kommission auf der Insel tätig, die im Hause des Pastors tagte und die schriftliche Verantwortung der Ratsherren prüfte. Friederichs stand dabei im Mittelpunkt einer Auseinandersetzung, deren genaue Umstände die Quelle nur andeutet, die aber offensichtlich von erheblicher Bedeutung für die kleine Gemeinde war. Der Justizrat und Kommissarius, vom Landesherrn entsandt, sollte Ordnung in lokale Konflikte bringen und die Verwaltung überprüfen. Schon zuvor hatte Friederichs um sächsische Frist gebeten, also um einen gesetzlich geregelten Aufschub zur Antwort. Nun legte er seine angegebene Anordnung vor, wohl eine ausführliche schriftliche Verteidigung oder Darstellung seines Amts- oder Geschäftsgebarens. Die Ratsherren wiederum drängten, er möge zur Beantwortung ihrer Schrift angehalten werden. Im frühen 18. Jahrhundert standen kleine Inselgemeinden wie Helgoland unter strengem landesherrlichen Zugriff. Kommissarische Untersuchungen waren ein wichtiges Mittel, Misswirtschaft, Machtmissbrauch oder Streitigkeiten zwischen lokalen Eliten zu klären. Dass Zeugen vor dem Kommissarius schworen und vernommen wurden, zeigt, wie förmlich und ernsthaft das Verfahren geführt wurde. Für die Bewohner Helgolands bedeutete der Fall Jakob Friederichs nicht nur persönlichen Streit, sondern ein sichtbares Eingreifen der fernen Obrigkeit in ihr alltägliches Leben. Musik.

0: Mit Dave Grohls Schlagzeug, das klingt, als würde jemand mit Vorschlaghämmern auf Stahl schlagen.
1: Und trotzdem so präzise, dass du jede einzelne Note im Bauch spürst. Live ist das fast wie ein eigenes Percussion-Solo im Song.
0: Ich mag ja, wie der Refrain so locker daherkommt, während unten drunter alles komplett ausrastet. Das ist schon sehr Queens-typisch.
1: Kontrastprogramm geht weiter. Wir drehen von kalifornischer Wüste rüber nach Italien. Hier kommt Eros Ramazzotti mit Vivi e Vai auf The Rock Radio Helgoland.

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0: kurz nach 5:30 auf Helgoland. Sag mal, Nina, haben die Beatles dich eben auch zum Weinen gebracht?
1: Fast. Aber jetzt wird's heißer.
0: Dann legen wir mal Kohl nach. Hier sind die Toten Hosen mit Herzbrennen.

0: Da war er, One von Creed, Ende der 90er. Als plötzlich alle dachten, okay, Post-Grunge kann doch ziemlich groß klingen. Diese Gitarrenwand, dazu Scotts Stimme, das bleibt hängen.
1: Total. Und viele vergessen, dass Creed damit auch lyrisch deutlicher wurde. Dieses Wir gegen den Rest-Gefühl, aber ohne komplett düster zu werden.
0: Und live hat der Song ja immer funktioniert, weil du fast automatisch mit in diesen Refrain reinrutschst, ob du willst oder nicht.
1: Apropos mitrutschen, du bleibst besser dran, gleich kommt Smoke on the Water. In der Nirvana-Version, hier auf Rockradio Helgoland.

0: grau und windig draußen auf Helgoland, aber Nirvana hat uns gerade ordentlich eingeheizt.
1: Und du zitterst trotzdem noch, Sascha?
0: Nur vor Vorfreude auf Santana. Hier ist Se Acabó.

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1: Die Nachrichten mit Stefan, hallo. Wissenschaftler warnen vor einer starken Zunahme brandfördernder Wetterlagen in Südeuropa, während weiter große Waldbrände wüten. In Spanien und Frankreich verbrannten seit Wochen mehr als 120.000 Hektar Land. Über 300.000 Menschen mussten fliehen. Die größte Evakuierung seit dem Zweiten Weltkrieg. Eine heute veröffentlichte Studie sieht als Hauptursache die Erwärmung Europas durch den Klimawandel. Im Gaza-Streifen droht nach UN-Angaben eine dramatische Wasserkrise. Die meisten Haushalte verfügen über weniger als 6 Liter Trinkwasser pro Tag und Person. In Gaza-Stadt versucht Ingenieur Atef Odeh mit einer privaten Entsalzungsanlage rund 120 Kubikmeter Trinkwasser zu produzieren. Wegen fehlendem Diesel, Ersatzteilen und Filtern steht der Betrieb jedoch vor dem Totalausfall, was Hilfsorganisationen als Folge israelischer Einfuhrbeschränkungen kritisieren. Buxtehude. Der Naturschutzbund NABU warnt vor deutlich zurückgegangenen Beständen von Rauch- und Mehlschwalben in Deutschland. Gründe sind der Verlust geeigneter Brutplätze durch energetische Sanierungen, weniger Insekten und extreme Wetterlagen. Der NABU rät, bestehende Nester zu erhalten, künstliche Nisthilfen nach der Brutsaison anzubringen und feuchte Lehmstellen in Nestnähe anzulegen. Naturnahe, pestizidfreie Gärten mit heimischen Blühpflanzen sollen zudem das Insektenangebot und damit die Schwalben unterstützen. Jetzt das Wetter. Molly?
2: Ja, Stefan, ein Blick aufs Wetter. Über der Küste heute ein grauer Deckel, dazu 19 bis 22 Grad und ein Wind, der dich an die Jacke erinnert, in Böen etwas energischer. Später ein paar Tropfen, dann erste Lücken. Morgen frischer mit rund 18 Grad, immer wieder Schauer und auch mal ein Gewitter. Der Wind legt eine Schippe drauf, die Wellen steigen auf etwa einen Meter. Übermorgen ähnlich frisch, meist bedeckt und ruhiger. Die Tide läuft wie gewohnt. Sonne heute um 21.31 Uhr weg, morgen um 5.39 Uhr wieder da. 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
3: Hier ist Mergit immer auf The Rock Radio Helgoland. Im Roten Meer könnte es bald dauerhaft Kassenklingeln geben. Berichten zufolge wollen die Houthi Gebühren für jede Durchfahrt verlangen. Das würde Handel und Preise weltweit treffen. Für euch jetzt der passende Soundtrack zum Sturm auf hoher See, Rock'n'Roll All Night von Kiss.

0: Die Börte röhrte, störte Dörte. Börte, Börte, sagte Dörte, gehörte ne störende, röhrende Börte eher an andere. Örte? Örte? Echt jetzt? Hört auf hier. 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

0: Coldplay waren gerade in Japan, Nina. Aber hier auf Helgoland ist es doch viel stürmischer für die Liebe.
1: Absolut. Da fliegen dir die Gefühle direkt um die Ohren.
0: Herrlich. Wir ermitteln unauffällig weiter mit Dire Straits und Private Investigations. When I find the reason.

0: War das eben genug Beautiful Noise für Helgoland?
1: Absolut, Sascha. Meine Ohren klingeln herrlich.
0: Dann reisen wir direkt weiter ins Maryland.

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1: Heute ab 10.30 Uhr kannst du Helgoland bei Ausflugsfahrten vom Wasser aus erleben. Die Fahrten starten am Hafen Helgoland, dauern rund eine Stunde und bringen dich ganz nah an die Vogelfelsen und Robbenbänke. Später um 16.30 Uhr lädt Heiner Stepper zu einem geführten Whisky-Tasting bei Heiners Duty Free Shop im Oberland in der Kirchstraße beim Maulbeerbaum ein. Bis 19 Uhr erfährst du Wissenswertes über Herkunft und Aromen und verkostest 6 Whiskys inklusive Wasser und Schokolade für 30 Euro, vorausgesetzt das Wetter lässt es zu. Ab 17 Uhr leitet die Yogalehrerin Birte Feldmeier eine Yoga-Einheit am Nordstrand oder Südstrand der Düne, je nach Windrichtung. Für 15 Euro bist du dabei, wenn du eine Yogamatte oder ein großes Handtuch, etwas zu trinken und warme Kleidung mitbringst. Auch dieses Angebot ist von Wind und Wetter abhängig.

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1: Elias hier, schön, dass Sie dabei sind. Im Gazastreifen droht nach UN-Angaben eine dramatische Wasserkrise. Die meisten Haushalte verfügen über weniger als 6 Liter Trinkwasser pro Tag und Person. In Gazastadt versucht Ingenieur Atef Odeh mit einer privaten Entsalzungsanlage rund 120 Kubikmeter Trinkwasser zu produzieren. Wegen fehlendem Diesel, Ersatzteilen und Filtern steht der Betrieb jedoch vor dem Totalausfall, was Hilfsorganisationen als Folge israelischer Einfuhrbeschränkungen kritisieren. Cernavoda in Rumänien hat sein Kernkraftwerk an der Donau wegen extrem niedrigen Wasserstands vollständig abgeschaltet. Beide Reaktoren stehen erstmals aus diesem Grund still. Das Werk erzeugt normalerweise rund ein Fünftel des rumänischen Stroms. In Ungarn ist im Atomkraftwerk Pax ein Reaktorblock vom Netz. Weitere könnten folgen. Regierungschef Peter Magyar ruft zum Stromsparen auf. Auch Frankreich hat Reaktoren gedrosselt. Niedrige Pegel auf Donau und Rhein behindern zudem Schifffahrt und Frachter. Im Nationalparkhaus Wurster Nordseeküste werden bei 2 geführten Wattwanderungen behutsam Strandkrabben, Wattschnecken und weitere Meeresbewohner gesammelt und anschließend erläutert. Die Termine sind am 7. August um 11.30 Uhr und am 19. August um 12.30 Uhr. Für die Teilnahme ist eine Anmeldung erforderlich, telefonisch unter der Nummer 04741 970 2090 oder per E-Mail an nationalparkhause-wursternordseequeste.de.
2: Ja, Stefan, ein Blick aufs Wetter. Über der Küste heute ein grauer Deckel, dazu 19 bis 22 Grad und ein Wind, der dich an die Jacke erinnert, in Böen etwas energischer. Später ein paar Tropfen, dann erste Lücken. Morgen frischer mit rund 18 Grad, immer wieder Schauer und auch mal ein Gewitter. Der Wind legt eine Schippe drauf, die Wellen steigen auf etwa einen Meter. Übermorgen ähnlich frisch, meist bedeckt und ruhiger. Die Tide läuft wie gewohnt. Sonne heute um 21.31 Uhr weg, morgen um 5.39 Uhr wieder da. 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
3: 19 Uhr auf Radio Helgoland, moin, hier ist Thorsten. Im Roten Meer könnte es richtig ungemütlich werden. Ein Bericht legt nahe, dass die Houthi-Miliz dauerhafte Gebühren für Schiffspassagen kassieren will. Das würde den Welthandel erneut unter Druck setzen. Für uns alle spürbar bei Preisen und Lieferzeiten. Mehr dazu gleich bei uns. Jetzt erstmal ein Klassiker, der die Laune hebt. Hier sind Men at Work mit Land Down Under.

0: Thorsten summt immer noch heimlich Asnavur mit.
1: Das war pure Leidenschaft, Sascha. Du hast einfach kein Gefühl im Leib,
0: sagte der Mann beim Rockradio. Hier ist Sting mit 7 Days.

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0: Also Sascha, Babe, I'm gonna leave you. Herrlich, wie Paige da tut, als wär's eine zarte Akustiknummer. Und dann kommt dieser Gitarrengewitterguss. Typisch, Überraschung Schatz, ich bleib doch noch kurz.
1: Ja, und eigentlich stammt der Song von Ann Bredon, dann durch Joan Baez bekannt geworden, bevor Zeppelin ihn in ihr eigenes Monster verwandelt haben. Dieses Hin und Her zwischen leise und laut ist emotional schon ziemlich gnadenlos.
0: Perfekte Vorlage, um euch jetzt sanft, naja, eher unsanft Richtung Pop zu schubsen. Ed Sheeran steht schon in den Startlöchern.
1: Hier ist Eraser bei Rockradio Helgoland.
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0: von Shake Your Tail Feather ernster Ton. In der Nacht zum 13. Juli wüteten Hagel, Starkregen und Sturm in Teilen Niedersachsens.
1: Oho, die VGH bearbeitet rund 7.700 Fälle, knapp 37 Millionen Euro und es könnte bis zu 12.000 Schäden mit etwa 45 Millionen werden.
0: Viele Gebäude, Hausrat und Fahrzeuge getroffen, 30 Autohäuser stark beschädigt. Und in der Landwirtschaft drohen Ernteausfälle von rund 3,5 Millionen.
1: Drohnen haben schon Felder aufgenommen und in Hannover gibt's eine Hagelstraße für beschädigte Autos. Viel aufzuräumen.
0: Sammelbesichtigungen in Sittensen ab 3.8., Tedinghausen ab 5.8., Algermissen 10.8., Soltau 17.8. Und ja, es ist gerade 20 vor 8.
1: Schwere Woche, aber guter Songwechsel.
0: Hier kommt Rock'n'Roll Train von AC/DC.

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1: Am 30.07.2003, heute vor 23 Jahren, verlor die Welt einen Mann, ohne den der Sound der 50er ganz anders geklungen hätte. Sam Phillips starb im St. Francis Hospital in Memphis an Atemversagen, 80 Jahre alt. Es war ironisch und fast poetisch. Einen Tag später wurde sein Sun-Studio offiziell zum US National Historic Landmark erklärt, als wäre die offizielle Ehrung erst möglich, weil er den Raum verlassen hatte. Geboren in Florence, Alabama, hatte Phillips seine Wurzeln im Radio, WLAY in Muscle Shoals. Und das prägte seine Ohren. Gospel, Blues, R&B, Hillbilly, alles durfte nebeneinander existieren. 1950 gründete er die Memphis Recording Service, bald Sun Studio, mit der Devise Anything, Anywhere, Anytime aufzunehmen. Er suchte Leute, die nichts zu verlieren hatten, weil ihre Ehrlichkeit auf Band knisterte. Bereits 1951 nahm er Jackie Branstons Rocket 88 auf. Viele Historiker sehen darin einen der ersten Rock'n'Roll-Songs. Die verzerrte Gitarre, entstanden durch einen beschädigten Verstärker, blieb drin. Dieser kleine Unfall wurde zum Sound. Und dann kam 1954 ein junger Elvis, der zu Phillips für eine Schallplatte kam. Phillips setzte ihn mit Scotty Moore und Bill Black zusammen. Aus einem Blues wurde That's All Right und aus der Mischung aus Country und R&B entstand Rockabilly. Sam Phillips entdeckte oder förderte auch Johnny Cash, Carl Perkins, Jerry Lee Lewis, Roy Orbison, B.B. King und viele mehr. Er verkaufte Presleys Vertrag 1955 an RCA. Das Geld erweiterte sein Imperium, die Aufnahmen blieben Legende. Begraben liegt er auf dem Memorial Park Cemetery in Memphis. Sein Tod rückte das Studio endgültig in den Rang eines Heiligtums der Popkultur. Ein Mann, der aus Kaputtsamplern, Radio

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1: Hier sind die Nachrichten mit Sascha. Bayern plant wegen zunehmender Trockenheit ein groß angelegtes Leitungsnetz, um Wasser aus Südbayern und dem Alpenvorland in trockenere Regionen wie Franken und die nördliche Oberpfalz zu bringen. Ministerpräsident Markus Söder spricht von einem Generationenprojekt. Herzstück ist das Vorhaben Süßwasser. Das Netz soll rund 1200 Kilometer lang werden und jährlich rund 30 Millionen Kubikmeter Wasser transportieren. Befürworter sehen mehr Versorgungssicherheit, Umweltverbände warnen vor Kosten, Eingriffen und fordern mehr Wassersparen. Heute an der nordafrikanischen Küste meldet einen deutlichen Anstieg irregulärer Einreisen über das Meer. Nach Angaben von Stadtpräsident Juan Jesus Vivas erreichen derzeit rund 300 Menschen pro Tag den Strand von Tarajal, überwiegend junge Männer, aber auch Frauen und Minderjährige. In den vergangenen 12 Monaten starben bei Überfahrtsversuchen mehr als 60 Menschen. Vivas fordert den nationalen Notstand, doch das spanische Innenministerium lehnt ab und verweist auf fehlende Rechtsgrundlagen. Innenminister Fernando Grande Malasca will die Lage vor Ort prüfen. Im Nationalparkhaus Wurster Nordseeküste werden bei 2 geführten Wattwanderungen behutsam Strandkrabben, Wattschnecken und weitere Meeresbewohner gesammelt und anschließend erläutert. Die Termine sind am 7. August um 11.30 Uhr und am 19. August um 12.30 Uhr. Für die Teilnahme ist eine Anmeldung erforderlich, telefonisch unter der Nummer 04741 970 2090 oder per E-Mail an nationalparkhause-wurster-nordsee-queste.de. Jetzt das Wetter. Molly?
2: Ja, Sascha, ein Blick aufs Wetter. Jetzt am Abend ist es dicht bewölkt und trocken bei rund 18 Grad. Der Wind weht spürbar, aber noch ganz freundlich. In der Nacht bleibt es grau und mild mit etwas Nieselpotenzial. Morgen gibt es bei etwa 18 Grad viele Wolken, immer wieder Regen und einen frischen Wind. Auf See mit Wellen um einen halben Meter. Übermorgen ähnlich kühl, aber fast trocken. Das Wasser kippt passend zu den Pendelzeiten. Sonnenaufgang um 5.39 Uhr, Sonnenuntergang um 21.31 Uhr.
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3: 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Macht's euch bequem, dreht ein bisschen lauter auf und denkt dran, eure Wünsche sind jederzeit willkommen. 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Dann landet euer Lieblingssong vielleicht gleich in der nächsten Runde. Jetzt gehen wir zusammen ein paar Jahre zurück zu einer Band, die den Hardrock nicht nur geprägt, sondern gleich in Stein gemeißelt hat. Aus Hannover raus in die ganze Welt, hier kommen die Scorpions, und zwar mit einem ihrer frühen Klassiker. Schließ die Augen, lass die Gitarrenbilder im Kopf entstehen. Hier sind die Scorpions mit Pictured Life. Viel Spaß und aufdrehen!

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Nach der sanften Brise von den Doffs wird es auf Helgoland langsam gemütlich. Es ist fast 8:30, aber wir schlafen noch nicht. Hier sind The Pretenders mit Go to Sleep.

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Von wegen Morgenrot, Herbert. Bei dem Nieselregen draußen ist es um 20 vor 9 eher einheitsgrau. Wir ignorieren das einfach und holen uns den Sommer. Hier sind Jan und Dean mit Summertime, Summertime.

Uriah Heep mit Cry Freedom. Aufgenommen Ende der 80er, als viele Bands plötzlich Synths stapelten, haben die Jungs hier stur Gitarre und Orgel nach vorne geschoben. Fun Fact, die Nummer war nie ein großer Single-Hit, aber Fans weltweit brüllen den Refrain bis heute auf Konzerten mit, als wäre es ihre heimliche Hymne. Und damit bleiben wir bei starken Texten und großen Melodien. Hier ist Don Henley mit The End of the Innocence auf The Rock Radio Helgoland. Ja.

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1: Hier ist Sascha mit den Nachrichten. Bayern plant wegen zunehmender Trockenheit ein groß angelegtes Leitungsnetz, um Wasser aus Südbayern und dem Alpenvorland in trockenere Regionen wie Franken und die nördliche Oberpfalz zu bringen. Ministerpräsident Markus Söder spricht von einem Generationenprojekt. Herzstück ist das Vorhaben Süßwasser. Das Netz soll rund 1200 Kilometer lang werden und jährlich rund 30 Millionen Kubikmeter Wasser transportieren. Befürworter sehen mehr Versorgungssicherheit. Umweltverbände warnen vor Kosten, Eingriffen und fordern mehr Wassersparen. In der spanischen Exklave Ceuta sind nach Angaben von Regierungspräsident Juan Vivas in den vergangenen zwei Wochen mehr als 1500 Migrantinnen und Migranten, vor allem schwimmend aus Marokko und Algerien, angekommen. Die Stadt betreut derzeit 570 unbegleitete Minderjährige, die Heime sind nach seinen Worten 16-fach überbelegt. Das Aufnahmezentrum CETI mit 512 Plätzen ist voll, rund 400 Menschen warten auf Einlass. Hamburg und Teile Niedersachsens, Schleswig-Holsteins sowie Mecklenburg-Vorpommerns sind weiterhin von Unwettern betroffen. Der Deutsche Wetterdienst warnt dort bis in die Nacht vor kräftigen Gewittern und schweren Sturmböen mit Geschwindigkeiten von bis zu 100 Stundenkilometern. Im niedersächsischen Fassberg im Landkreis Celle wurden Böen von bis zu 148 Stundenkilometern gemessen, ohne dass größere Schäden oder Verletzte bekannt wurden. Am Freitag bleibt die Gewittergefahr in Niedersachsen mit Hagel, Sturmböen und Starkregen bestehen. Jetzt das Wetter. Molly?
2: Hallo Sascha, danke. Heute also eher grau und leicht nass von oben, dazu so um die 18 bis 22 Grad. Der Wind pfeift dir zeitweise ganz ordentlich um die Ohren. Später werden die Schauer seltener. Es bleibt mild und die Wolken gönnen dir ein paar Lücken. Morgen dann frischer mit höchstens 18 Grad, dichterer Decke, längerem Regen, dazu weiter spürbarer Wind und etwa 1 Meter Welle im Südhafen. Die Tide läuft durch, Sonnenaufgang um 5.39 Uhr, Sonnenuntergang um 21.31 Uhr. Übermorgen bei 18 Grad viele Wolken, aber meistens trocken.
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3: 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So, wir bleiben jetzt bei einem echten Klassiker. Einem Song, der irgendwo zwischen verführerisch, schräg und absolut zeitlos unterwegs ist. David Bowie in einer seiner wohl ikonischsten Phasen. Hier kommt für dich China Girl von David Bowie. Laut aufdrehen und ab geht's.

war Jason Aldean mit Talk. Ein Song, den er ursprünglich gar nicht selber schreiben wollte. Er hat das Demo gehört, im Auto, und meinte später, er habe rechts ranfahren müssen, weil ihn der Text so erwischt hat. Seitdem gehört Talk fest in seine Live-Setlist. Gerade wegen dieser Mischung aus Verletzlichkeit und Stadiongitarren. Und für alle, die jetzt noch ein bisschen Herzklopfen nachlegen wollen, hier kommt Alison Moyet mit Is This Love auf The Rock Radio Helgoland.

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Die Geschichte Helgolands. Heute der Streit um Jakob Friederichs. Ein Memorial vor dem Kommissarius. Am 1. August 1704 reichte Jakob Friederichs auf Helgoland seinem Herrn Kommissarius ein Memorial ein. Seit Ende Juni war eine königliche Kommission auf der Insel tätig, die im Hause des Pastors tagte und die schriftliche Verantwortung der Ratsherren prüfte. Friederichs stand dabei im Mittelpunkt einer Auseinandersetzung, deren genaue Umstände die Quelle nur andeutet, die aber offensichtlich von erheblicher Bedeutung für die kleine Gemeinde war. Der Justizrat und Kommissarius, vom Landesherrn entsandt, sollte Ordnung in lokale Konflikte bringen und die Verwaltung überprüfen. Schon zuvor hatte Friederichs um sächsische Frist gebeten, also um einen gesetzlich geregelten Aufschub zur Antwort. Nun legte er seine angegebene Anordnung vor, wohl eine ausführliche schriftliche Verteidigung oder Darstellung seines Amts- oder Geschäftsgebarens. Die Ratsherren wiederum drängten, er möge zur Beantwortung ihrer Schrift angehalten werden. Im frühen 18. Jahrhundert standen kleine Inselgemeinden wie Helgoland unter strengem landesherrlichen Zugriff. Kommissarische Untersuchungen waren ein wichtiges Mittel. Misswirtschaft, Machtmissbrauch oder Streitigkeiten zwischen lokalen Eliten zu klären. Dass Zeugen vor dem Kommissarius schworen und vernommen wurden, zeigt, wie förmlich und ernsthaft das Verfahren geführt wurde. Für die Bewohner Helgolands bedeutete der Fall Jakob Friederichs nicht nur persönlichen Streit, sondern ein sichtbares Eingreifen der fernen Obrigkeit in ihr alltägliches Leben.

Das waren The Smashing Pumpkins mit Who Goes There? Eine Nummer, die zeigt, wie Billy Corgan bis heute dieses geheimnisvolle, leicht verstörte Flair aus den 90ern rüberbringt, nur eben mit moderner Produktion. Man merkt, wie sehr die Band Spaß daran hat, ihre alten Soundwelten nochmal neu zu verdrehen. Perfekter Stoff zum Abtauchen. Und jetzt wird's filmreif. Ray Davies zusammen mit Jon Bon Jovi und Richie Sambora. Hier kommen Celluloid Heroes auf The Rock Radio Helgoland.

Ray Davies zusammen mit Jon Bon Jovi und Richie Sambora. Das ist, als würde die Londoner Straße der Kinks plötzlich direkt auf den Sunset Strip treffen. Celluloid Heroes ist eigentlich ein bittersüßer Spaziergang über den Hollywood Boulevard, vorbei an all den Sternen, die du kennst, und all den gebrochenen Träumen dahinter. Und Bon Jovi singt das so, als hätte er selbst irgendwo einen Stern im Asphalt verloren. Wir bleiben bei großen Stimmen und zerrissenen Herzen. Hier ist Janis Joplin mit Piece of My Heart auf The Rock Radio Helgoland.

Janis Joplins Version von Peace of My Heart mit Big Brother and the Holding Company hat damals 1968 eine ganze Generation vor den Radios festgenagelt. Ursprünglich war der Song ja ein Soul-Titel von Irma Franklin. Janis hat ihn sich einfach geschnappt, zerlegt und als Bluesrock-Schrei nach Freiheit wieder zusammengesetzt. Man hört jede durchgerauchte Nacht, jedes gebrochene Herz. Und du bleibst am besten genau da, wo du bist. Hier kommt Blood, Sweat and Tears mit I Can't Quit Her auf The Rock Radio Helgoland.

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Adulichen hat uns den Weg gezeigt. Bei der grauen Suppe hier draußen um 20 vor 10 tut ein Blick nach vorn ganz gut. Die Manic Street Preachers bringen uns Futurology.

Zukunft abgehakt, 21:45 auf Helgoland und der Wind pustet das Grau am Himmel ordentlich durch. Zeit für echtes Tempo mit Jefferson Airplane und 35 of a Mile in 10 Seconds.

Das war George Clinton mit Loopzilla, der Typ, der Funk quasi ins Weltall geschossen hat. In dem Song baut er lauter Zitate aus seinen eigenen P-Funk-Hits ein, wie einen wilden Rückblick auf sein eigenes Universum. Parliament, Funkadelic, alles drin, alles verschraubt, alles auf 11 gedreht. Wenn du da nicht zumindest mit dem Kopf genickt hast, check mal deinen Puls. Wir drehen jetzt die Emotionen um eine Ecke dunkler. Hier kommt Skunk Anansie mit You Saved Me auf The Rock Radio Helgoland.

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1: Hier ist Sascha am Mikrofon. Willkommen zu den Nachrichten. Deutschland hat den Höhepunkt einer weiteren Hitzewelle erreicht. An mehreren Orten wurden am Donnerstag 40 Grad und mehr gemessen.

0: Spitzenreiter war Bernburg in Sachsen-Anhalt mit 40,5 Grad. In drei Bundesländern gab es neue Juli-Rekorde, der bundesweite Rekord blieb bestehen. Nach schweren Gewittern und Sturmböen mit Verletzten beruhigt sich das Wetter zum Wochenende. In der englischen Grafschaft Suffolk bekämpfen Feuerwehrleute weiter einen großen Waldbrand nahe drei Atomstandorten. Das Feuer auf der Heidelandschaft Dunwich Heath an der Ostküste brach am Mittwoch aus und erfasst inzwischen rund 100 Hektar. Laut Betreiber ist das Kernkraftwerk Sizewell B nicht beeinträchtigt. Anwohner wurden teils evakuiert, Polizei und Feuerwehr sind mit Spezialgerät im Einsatz. Hamburg und Teile Niedersachsens, Schleswig-Holsteins sowie Mecklenburg-Vorpommerns sind weiterhin von Unwettern betroffen. Der Deutsche Wetterdienst warnt dort bis in die Nacht vor kräftigen Gewittern und schweren Sturmböen mit Geschwindigkeiten von bis zu 100 Stundenkilometern. Im niedersächsischen Fassberg im Landkreis Celle wurden Böen von bis zu 148 Stundenkilometern gemessen, ohne dass größere Schäden oder Verletzte bekannt wurden. Am Freitag bleibt die Gewittergefahr in Niedersachsen mit Hagel, Sturmböen und Starkregen bestehen. Jetzt das Wetter. Molly?
1: Danke, Sascha. Heute ziehst du am besten die Kapuze etwas fester. Es bleibt grau mit leichtem Regen, 18 bis 22 Grad und deutlich spürbarem Wind. Die Böen geben ab und zu an. Später wird es milder. Die Schauer lassen nach. Die Wolken reißen ein bisschen auf. Morgen dann frischer bei rund 18 Grad. Geschlossene Decke, längerer Regen, mäßiger Wind. Dazu Wellen bis gut einen Meter. Übermorgen etwa 18 Grad. Viele Wolken, größtenteils trocken. Sonnenaufgang um 5.39 Uhr, Sonnenuntergang um 21.29 Uhr. 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
3: Ihr hört die Nachtschwärmer auf The Rock Radio Helgoland. Ich bin Ralf und begleite euch durch diese besondere Stunde. Manchmal reicht ein Song, um die Perspektive zu wechseln. Genau so einer kommt jetzt. Hier ist Change the World von Eric Clapton und Babyface.

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kleine Sonnenstrahl eben tat gut. Bei der feuchten Finsternis draußen brauchen wir um 20 nach 10 aber was zum Einkuscheln. Alan Stivell rettet uns mit

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0: Sorge wegen der finsteren Wolken da draußen, auch wenn ich und ich sich eben noch gefürchtet haben. Es ist fast 11. Wir machen uns einfach in Lüttekerz von Kielwarte an.
1: Schien

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1: Willkommen zu den Nachrichten. Ich bin Elias. Deutschland hat den Höhepunkt einer weiteren Hitzewelle erreicht. An mehreren Orten wurden am Donnerstag 40 Grad und mehr gemessen. Spitzenreiter war Bernburg in Sachsen-Anhalt mit 40,5 Grad. In drei Bundesländern gab es neue Juli-Rekorde. Der bundesweite Rekord blieb bestehen. Nach schweren Gewittern und Sturmböen mit Verletzten beruhigt sich das Wetter zum Wochenende. In der englischen Grafschaft Suffolk bekämpfen Feuerwehrleute weiter einen großen Waldbrand nahe drei Atomstandorten. Das Feuer auf der Heidelandschaft Dunwich Heath an der Ostküste brach am Mittwoch aus und erfasst inzwischen rund 100 Hektar. Laut Betreiber ist das Kernkraftwerk Sizewell B nicht beeinträchtigt. Anwohner wurden teils evakuiert. Polizei und Feuerwehr sind mit Spezialgerät im Einsatz. Hamburg und Teile Niedersachsens, Schleswig-Holsteins sowie Mecklenburg-Vorpommerns sind weiterhin von Unwettern betroffen. Der Deutsche Wetterdienst warnt dort bis in die Nacht vor kräftigen Gewittern und schweren Sturmböen mit Geschwindigkeiten von bis zu 100 Stundenkilometern. Im niedersächsischen Fassberg im Landkreis Celle wurden Böen von bis zu 148 Stundenkilometern gemessen, ohne dass größere Schäden oder Verletzte bekannt wurden. Am Freitag bleibt die Gewittergefahr in Niedersachsen mit Hagel, Sturmböen und Starkregen bestehen.
2: Danke, Sascha. Heute ziehst du am besten die Kapuze etwas fester. Es bleibt grau mit leichtem Regen, 18 bis 22 Grad und deutlich spürbarem Wind. Die Böen geben ab und zu an. Später wird es milder, die Schauer lassen nach, die Wolken reißen ein bisschen auf. Morgen dann frischer bei rund 18 Grad, geschlossene Decke, längerer Regen, mäßiger Wind, dazu Wellen bis gut einen Meter. Übermorgen etwa 18 Grad, viele Wolken, größtenteils trocken, Sonnenaufgang um 5.39 Uhr, Sonnenuntergang um 21.29 Uhr.
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3: Hier ist Ralf, euer Nachtschwärmer auf The Rock Radio Helgoland. Der Deutsche Wetterdienst warnt im Norden vor schweren Unwettern, teils mit Orkanböen. Passt draußen gut auf euch auf. Und wir bleiben passend im Thema. Hier kommt für euch In the Heat of the Night von Ray Charles.

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0: Zac Brown hat uns eben ordentlich eingeheizt. Jetzt schalten wir mal einen Gang runter und schauen ganz entspannt, wie wir den Tag überstehen. Jerry Walker und Joe Ely helfen uns beim Getting By.
1: Okay, Buckaroo.

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1: Am 30.07.2003, heute vor 23 Jahren, füllte sich Downsview Park in Toronto zu einem Meer aus Menschen. Eine 500.000 oder mehr, je nachdem, welchen Bericht man heranzieht. Offiziell Molson Canadian Rocks for Toronto, im Volksmund Saßstock. Ein Konzert, das nicht nur Musik, sondern auch Vertrauen verkaufen sollte. Nach einer beängstigenden Saßwelle wollte die Stadt zeigen, dass sie wieder geöffnet ist. Die Idee war simpel und riesig zugleich. Stars auf einer Bühne, Erlöse für Hilfsfonds. Gesundheits- und Gastgewerbeangestellte sollten unterstützt werden. Und ein klares Zeichen an die Welt. An jenem Tag zahlte das Publikum. Guinness notierte 489.176 bezahlte Tickets, über 7,5 Millionen Dollar Einnahmen. Rekordverdächtig und das nicht ohne Grund. Die Besetzung las sich wie ein Zeitraffer der Rockgeschichte und mehr. Dan Aykroyd und Jim Belushi eröffneten mit Charme. Kanadier wie The Tea Party, Sam Roberts, Blue Rodeo und Seth Jordan bauten die Stimmung auf. Jeff Healey spielte mit. Später mischten The Flaming Lips unerwartete Farben ins Set. The Guess Who erinnerten an Heimat, Justin Timberlake brachte Pop-Punch, Rush und AC/DC sorgten für stadiontaugliche Energie. Und die Stones? Sie standen am Ende des Abends als Headliner, nicht bloß als Gäste, sondern als Herzstück dieser zivilen Mission. Für die Rolling Stones war es weniger ein Tourstopp als ein Statement. Eine weltberühmte Band, die eine Stadt wieder aufstehen hilft. Der Tag wurde zu einem Lehrstück in Live-Shows als soziales Instrument. Multigenerations-, Multigenre und vor allem enorm. Toronto gewann mehr als Applaus. Die Stadt gewann ein öffentliches Vertrauen zurück. Und jetzt, im Geiste jener Nacht, weiter mit einem Stück, das die Spannung in Schwarz und Rhythmus gießt. Painted Black.

Der Vater erschlug den Hund. Versehentlich. Beim Streicheln. Der Bruder Dieb empfand nichts. Kaum etwas. Schadenfreude. Nie will ich der Wind sein, sagte er sich, der Fahnen zum Knattern bringt. Der Helm seines Zeitanzugs beschlug von innen. Göttliche Kassandra, schrieb er aus einem sedierten Jahrhundert. Einmal geliebt zu haben, ist fast mehr, als man erwarten darf. Dann auch noch dich. So könnte es irgends gewesen sein. Am Ende des Tages nicht. Dort tranken die Gratulanten allein. Der Jubilar versalzte den Wein. Ich sehe es an deinem Gesicht. Sie stachen ihm Streichhölzer in die Augen, zündeten sie an. Sie nagelten ihm Telefone an die Ohren, rote Telefone, Standleitungen zum Hades. Sie klammerten Ertrinkende an jedes einzelne seiner Haare, hängten den Nacktkopf unter als Klöppel in sämtliche Glocken Edgar Allan Poes. Er verriet kein Sterbenswort. Darauf hatten sie es auch nicht abgesehen. 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
1: Willkommen zu den Nachrichten. Ich bin Elias. Deutschland hat den Höhepunkt einer weiteren Hitzewelle erreicht. An mehreren Orten wurden am Donnerstag 40 Grad und mehr gemessen. Spitzenreiter war Bernburg in Sachsen-Anhalt mit 40,5 Grad. In drei Bundesländern gab es neue Juli-Rekorde. Der bundesweite Rekord blieb bestehen. Nach schweren Gewittern und Sturmböen mit Verletzten beruhigt sich das Wetter zum Wochenende. In der englischen Grafschaft Suffolk bekämpfen Feuerwehrleute weiter einen großen Waldbrand nahe drei Atomstandorten. Das Feuer auf der Heidelandschaft Dunwich Heath an der Ostküste brach am Mittwoch aus und erfasst inzwischen rund 100 Hektar. Laut Betreiber ist das Kernkraftwerk Sizewell B nicht beeinträchtigt. Anwohner wurden teils evakuiert, Polizei und Feuerwehr sind mit Spezialgerät im Einsatz. Hamburg und Teile Niedersachsens, Schleswig-Holsteins sowie Mecklenburg-Vorpommerns sind weiterhin von Unwettern betroffen. Der Deutsche Wetterdienst warnt

0: dort bis in die Nacht vor kräftigen Gewittern und schweren Sturmböen mit Geschwindigkeiten von bis zu 100 Stundenkilometern. Im niedersächsischen Fassberg im Landkreis Celle wurden Böen von bis zu 148 Stundenkilometern gemessen, ohne dass größere Schäden oder Verletzte bekannt wurden. Am Freitag bleibt die Gewittergefahr in Niedersachsen mit Hagel, Sturmböen und Starkregen bestehen.
1: Danke, Sascha. Heute ziehst du am besten die Kapuze etwas fester. Es bleibt grau mit leichtem Regen, 18 bis 22 Grad und deutlich spürbarem Wind. Die Böen geben ab und zu an. Später wird es milder. Die Schauer lassen nach. Die Wolken reißen ein bisschen auf. Morgen dann frischer bei rund 18 Grad. Geschlossene Decke, längerer Regen, mäßiger Wind. Dazu Wellen bis gut einen Meter. Übermorgen etwa 18 Grad. Viele Wolken, größtenteils trocken. Sonnenaufgang um 5:39 Uhr, Sonnenuntergang um 21:29 Uhr.

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Tom Robinson träumt von der guten alten Heimat. Schön und gut. 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
1: Ich bin Elias und das sind die Nachrichten. Deutschland hat den Höhepunkt einer weiteren Hitzewelle erreicht. An mehreren Orten wurden am Donnerstag 40 Grad und mehr gemessen. Spitzenreiter war Bernburg in Sachsen-Anhalt mit 40,5 Grad. In drei Bundesländern gab es neue Juli-Rekorde, der bundesweite Rekord blieb bestehen. Nach schweren Gewittern und Sturmböen mit Verletzten beruhigt sich das Wetter zum Wochenende. Brüssel. Ab dem 31. Juli stärkt eine neue EU-Verordnung das Recht auf Reparatur. Geht ein Gerät in der Gewährleistungszeit kaputt, können Verbraucher statt eines Ersatzes eine Reparatur verlangen, sofern sie nicht teurer ist als der Austausch. Nach einer Reparatur verlängert sich die Gewährleistung um ein weiteres Jahr. Hersteller müssen Ersatzteile, Werkzeuge und Anleitungen bereitstellen. Umweltverbände erwarten weniger Elektroschrott, die Wirtschaft warnt vor Mehrkosten und Wettbewerbsnachteilen. Hamburg und Teile Niedersachsens, Schleswig-Holsteins sowie Mecklenburg-Vorpommerns sind weiterhin von Unwettern betroffen. Der Deutsche Wetterdienst warnt dort bis in die Nacht vor kräftigen Gewittern und schweren Sturmböen mit Geschwindigkeiten von bis zu 100 Stundenkilometern. Im niedersächsischen Fassberg im Landkreis Celle wurden Böen von bis zu 148 Stundenkilometern gemessen, ohne dass größere Schäden oder Verletzte bekannt wurden. Am Freitag bleibt die Gewittergefahr in Niedersachsen mit Hagel, Sturmböen und Starkregen bestehen.
2: Danke, Sascha. Heute ziehst du am besten die Kapuze etwas fester. Es bleibt grau mit leichtem Regen, 18 bis 22 Grad und deutlich spürbarem Wind. Die Böen geben ab und zu an. Später wird es milder. Die Schauer lassen nach. Die Wolken reißen ein bisschen auf. Morgen dann frischer bei rund 18 Grad. Geschlossene Decke, längere

Regen, mäßiger Wind, dazu Wellen bis gut einen Meter. Übermorgen etwa 18 Grad, viele Wolken, größtenteils trocken. Sonnenaufgang um 5.39 Uhr, Sonnenuntergang um 21.29 Uhr.

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1: Ich bin Elias und das sind die Nachrichten. Deutschland hat den Höhepunkt einer weiteren Hitzewelle erreicht. An mehreren Orten wurden am Donnerstag 40 Grad und mehr gemessen. Spitzenreiter war Bernburg in Sachsen-Anhalt mit 40,5 Grad. In drei Bundesländern gab es neue Juli-Rekorde. Der bundesweite Rekord blieb bestehen. Nach schweren Gewittern und Sturmböen mit Verletzten beruhigt sich das Wetter zum Wochenende. Brüssel. Ab dem 31. Juli stärkt eine neue EU-Verordnung das Recht auf Reparatur. Geht ein Gerät in der Gewährleistungszeit kaputt, können Verbraucher statt eines Ersatzes eine Reparatur verlangen, sofern sie nicht teurer ist als der Austausch. Nach einer Reparatur verlängert sich die Gewährleistung um ein weiteres Jahr. Hersteller müssen Ersatzteile, Werkzeuge und Anleitungen bereitstellen. Umweltverbände erwarten weniger Elektroschrott, die Wirtschaft warnt vor Mehrkosten und Wettbewerbsnachteilen. Hamburg und Teile Niedersachsens, Schleswig-Holsteins sowie Mecklenburg-Vorpommerns sind weiterhin von Unwettern betroffen. Der Deutsche Wetterdienst warnt dort bis in die Nacht vor kräftigen Gewittern und schweren Sturmböen mit Geschwindigkeiten von bis zu 100 Stundenkilometern. Im niedersächsischen Fassberg im Landkreis Celle wurden Böen von bis zu 148 Stundenkilometern gemessen, ohne dass größere Schäden oder Verletzte bekannt wurden. Am Freitag bleibt die Gewittergefahr in Niedersachsen mit Hagel, Sturmböen und Starkregen bestehen.
2: Danke, Sascha. Heute ziehst du am besten die Kapuze etwas fester. Es bleibt grau mit leichtem Regen, 18 bis 22 Grad und deutlich spürbarem Wind. Die Böen geben ab und zu an. Später wird es milder, die Schauer lassen nach, die Wolken reißen ein bisschen auf. Morgen dann frischer bei rund 18 Grad, geschlossene Decke, längerer Regen, mäßiger Wind, dazu Wellen bis gut einen Meter. Übermorgen etwa 18 Grad, viele Wolken, größtenteils trocken, Sonnenaufgang um 5.39 Uhr, Sonnenuntergang um 21.29 Uhr.